0: nicht in Beirut landen können, dass wir abdrehen müssen und in Zypern zwischenlanden müssen.
1: Alabali Radovan forderte eine militärische Deeskalation von beiden Seiten. US-Präsident Trump hat unterdessen Hoffnung darauf gemacht, nachdem der Iran wegen der Situation im Libanon damit gedroht hatte, den Verhandlungstisch zu verlassen. Verdi hat die Beschäftigten des Krebsregisters Sachsen für heute zum Warnstreik aufgerufen. Wie die Gewerkschaft mitteilte, reagiert sie damit auf ignorierte Forderungen nach Tarifverhandlungen. Seit das Krebsregister von den Unikliniken in eine eigene Gesellschaft ausgegliedert wurde, gelte für die Mitarbeiter kein Tarifvertrag mehr. Lok Leipzig hat zum zweiten Mal in Folge den Aufstieg in die dritte Liga verpasst. Der Meister der Regionalliga Nordost verlor das Relegationsrückspiel bei den Würzburger Kickers aus der Regionalliga Bayern mit 1:2. Schon das Hinspiel hatte Lok mit 0:1 verloren. Bereits 2020 und eben vor einem Jahr war den Leipzigern das gleiche Unglück passiert. Trotz Regionalligameisterschaft gelang der Aufstieg über die Relegation nicht.
2: Das Sachsenwetter.
3: Tiefsttemperaturen zwischen 12 und 8 Grad. Heute im Laufe des Tages viele Wolken, überwiegend trocken, 24 bis 27 Grad. Morgen anfangs Regen, später auch Gewitter, teils mit Starkregen, bis 24 Grad. Übermorgen wechselhaft, Wolken, Sonnenschein, von Westen neue Schauer, bis 25 Grad.

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1: Ich bin Moritz Einzel. Die Europäische Union macht den Weg frei für Rückkehrzentren in Drittstaaten, um mehr Abschiebungen zu ermöglichen. Am Abend einigten sich darauf Vertreter des Europaparlaments und der Regierungen der Mitgliedsländer. Der Bericht von Tine Klimach.
2: In die speziellen Rückkehrzentren, sogenannten Return Hubs, außerhalb der EU sollen abgelehnte Asylbewerber kommen, die nicht in ihre Herkunftsländer zurückgebracht werden können. Etwa weil das Heimatland sich weigert, sie zurückzunehmen oder die Bundesregierung keine diplomatischen Beziehungen zu dem betroffenen Staat pflegt. Deutschland bemüht sich aktuell gemeinsam mit einigen anderen EU-Staaten um Vereinbarungen mit Ländern, die bereit wären, auf ihrem Staatsgebiet solche Rückkehrzentren einzurichten.
1: Die Deutsche Bahn hat ihr Ziel einer Pünktlichkeitsquote bei den Fernzügen von über 60% auch im Mai erreicht. Die Süddeutsche Zeitung berichtet über interne Unternehmensdaten, wonach 61,3% der ICE- und Intercity-Züge ihr Ziel im vergangenen Monat pünktlich erreicht haben. 2025 und zu Beginn dieses Jahres war die Zielmarke von 60% mehrfach unterschritten worden. Bundesarbeitsministerin Baas sieht wegen der künstlichen Intelligenz große Veränderungen auf die Arbeitswelt zurollen. Der Rheinischen Post hat sie gesagt, einige Berufe würden auf der Strecke bleiben. Das Handwerk könne für junge Leute der goldene Boden der Zukunft sein, denn die KI werde zum Beispiel Heizungen auch künftig nicht einbauen können, so Baas. Für hohe Gewinne aus KI-Einsatz forderte sie eine Digitalsteuer. Verdi hat die Beschäftigten des Krebsregisters Sachsen für heute zum Warnstreik aufgerufen. Wie die Gewerkschaft mitteilte, reagiert sie damit auf ignorierte Forderungen nach Tarifverhandlungen. Seit das Krebsregister von den Unikliniken in eine eigene Gesellschaft ausgegliedert wurde, gelte für die Mitarbeiter kein Tarifvertrag mehr.

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1: Ich bin Moritz Einzel. Die Fernzüge der Bahn sind pünktlich, also zu mehr als 60% jedenfalls. Dieses Ziel hat die Bahn auch im Mai erreicht. Die Süddeutsche Zeitung berichtet, 61,3% der ICE- und Intercity-Züge seien pünktlich gewesen. Der Wert ist leicht niedriger als im März und April, aber eben nicht unter 60%, wie oftmals 2025 oder auch Anfang dieses Jahres. Verdi hat die Beschäftigten des Krebsregisters Sachsen für heute zum Warnstreik aufgerufen. Wie die Gewerkschaft mitteilte, reagiert sie damit auf ignorierte Forderungen nach Tarifverhandlungen. Seit das Krebsregister von den Unikliniken in eine eigene Gesellschaft ausgegliedert wurde, gelte für die Mitarbeiter kein Tarifvertrag mehr. Heute beginnt für die deutsche Fußballnationalmannschaft die WM-Mission. Am Nachmittag geht es von Frankfurt am Main aus in die USA, zunächst nach Chicago. Thomas Bremser berichtet.
2: Rund 9 Stunden Flugzeit sind es von Frankfurt nach Chicago. Durch die Zeitverschiebung fliegt das Team am Nachmittag los und kommt auch am Nachmittag an. Die ersten Tage gilt es also, den Jetlag zu überwinden. Das Klima ist sommerlich heiß. Bundestrainer Nagelsmann will die kommenden Tage nutzen und so viel wie möglich trainieren, um den Feinschliff vorzunehmen für den WM-Start. Die Generalprobe steigt dann am Samstag gegen Gastgeber USA.
1: Die Fußballer von Lok Leipzig haben zum 2. Mal in Folge den Aufstieg in die 3. Liga über die Relegation verpasst. Der Meister der Regionalliga Nordost verlor das Relegationsrückspiel bei den Würzburger Kickers aus der Regionalliga Bayern mit 1:2. Schon das Hinspiel hatte Lok mit 0:1 verloren. Bereits 2020 und eben vor einem Jahr war den Leipzigern das gleiche Unglück passiert. Trotz Regionalligameisterschaft gelang der Aufstieg über die Relegation nicht.
0: Das Sachsenwetter.
3: Tiefsttemperaturen zwischen 12 und 8 Grad. Heute im Laufe des Tages viele Wolken, überwiegend trocken, 24 bis 27 Grad. Morgen anfangs Regen, später auch Gewitter, teils mit Starkregen, bis 24 Grad. Übermorgen wechselhaft, Wolken, Sonnenschein, von Westen neue Schauer, bis 25 Grad.

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1: Ich bin Moritz Einzel. Guten Morgen. Die Europäische Union macht den Weg frei für Rückkehrzentren in Drittstaaten, um mehr Abschiebungen zu ermöglichen. Am Abend einigten sich darauf Vertreter des Europaparlaments und der Regierungen der Mitgliedsländer. Der Bericht von Tine Klimach.
2: In die speziellen Rückkehrzentren, sogenannten Return Hubs, außerhalb der EU sollen abgelehnte Asylbewerber kommen, die nicht in ihre Herkunftsländer zurückgebracht werden können. Etwa weil das Heimatland sich weigert, sie zurückzunehmen oder die Bundesregierung keine diplomatischen Beziehungen zu dem betroffenen Staat pflegt. Deutschland bemüht sich aktuell gemeinsam mit einigen anderen EU-Staaten um Vereinbarungen mit Ländern, die bereit wären, auf ihrem Staatsgebiet solche Rückkehrzentren einzurichten.
1: Die Deutsche Bahn hat ihr Ziel einer Pünktlichkeitsquote bei den Fernzügen von über 60% auch im Mai erreicht. Die Süddeutsche Zeitung berichtet über interne Unternehmensdaten, wonach 61,3% der ICE- und Intercity-Züge ihr Ziel im vergangenen Monat pünktlich erreicht haben. 2025 und zu Beginn dieses Jahres war die Zielmarke von 60% mehrfach unterschritten worden. Verdi hat die Beschäftigten des Krebsregisters Sachsen für heute zum Warnstreik aufgerufen. Wie die Gewerkschaft mitteilte, reagiert sie damit auf ignorierte Forderungen nach Tarifverhandlungen. Seit das Krebsregister von den Unikliniken in eine eigene Gesellschaft ausgegliedert wurde, gelte für die Mitarbeiter kein Tarifvertrag mehr. Die Fußballer von Lok Leipzig haben zum zweiten Mal in Folge den Aufstieg in die dritte Liga über die Relegation verpasst. Der Meister der Regionalliga Nordost verlor das Relegationsrückspiel bei den Würzburger Kickers aus der Regionalliga Bayern mit 1:2. Schon das Hinspiel hatte Lok mit 0:1 verloren. Bereits 2020 und eben vor einem Jahr war den Leipzigern das gleiche Unglück passiert. Trotz Regionalligameisterschaft gelang der Aufstieg über die Relegation nicht.
3: Und wir trösten uns erstmal mit dem Wetter.
4: Ja, leicht bewölkt, aber trocken starten wir in diesen Dienstagmorgen bei aktuell 13 Grad in Leipzig. 12 haben wir von Dresden bis Chemnitz. Im Laufe des Tages wird es dann so ein Mix aus Sonnewolken und einzelnen Schauern geben. Die Temperaturen klettern dabei wieder auf bis zu 27 Grad.
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3: Eine Verkehrsmeldung gibt es schon von der Autobahn A9 Richtung Berlin, Höhe Raststätte Osterfeld. Da kommen Sie nicht drauf auf diese Raststätte. Die Auffahrt ist blockiert wegen eines Schwertransportes.
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3: Das ist herrlich. Eigentlich ist es herrlich. Gerade mal um 5 Uhr und strahlend blauer Himmel fast schon. Es ist hell. Und ich würde vorschlagen, bevor wir uns hier ins Gewühle stürzen, legen wir erstmal eine feine Musik ein und schauen mal, was da so wird. Ja. Belinda Carlisle macht den Anfang mit Circle in the Sand.
4: Morgen.

0: TNT auf Hitradio RTL. Die würde ich mir auch mal live angucken, die habe ich nie live gesehen. Das muss toll sein. Die haben so viele Hits, wie die haben, kannst du alles mitsingen. Mhm. Kannst du Abend bestimmt schnell rum. Vielleicht treiben sie sich mal wieder bei uns im Lande rum, muss man gleich nachher mal gucken. Guten Morgen erstmal, hier bei Katja Möckel und Uwe Fischer.
1: Guten Morgen.
0: Wir laden Sie ein, dass wir uns einen gemeinsam angenehmen Morgen gestalten, damit Sie ordentlich auf Arbeit kommen und was schaffen. Fürs Land und fürs eigene Portemonnaie.
1: Da bleibt nicht mehr viel hängen.
0: Naja, ich glaube, jetzt müsste irgendwann der Tag kommen, an dem man dann nicht mehr für die Steuer arbeitet, sondern wirklich für das eigene Portemonnaie. Das ist doch immer in der Jahresmitte, im Juli wahrscheinlich dann, und etwa wird das sein, statistisch gesehen.
1: So, geh doch mal.
0: Kümmern wir mal uns lieber, was heute wichtig ist, denn die Kollegen haben immer einen interessanten Gedanken und der kommt jetzt.
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3: Im Markus-Evangelium steht geschrieben, wie geht es zu, wenn Gott seine Herrschaft aufrichtet? Das fragte Jesus. Womit können wir das vergleichen? Ja, es ist wie beim Senfkorn. Wenn es in die Erde gebracht wird, ist es der kleinste Samen, den es gibt. Aber ist er erst einmal gesät, so geht das Korn auf und wird größer als alle anderen Gartenpflanzen. Es treibt so große Zweige, dass die Vögel am Ende in seinem Schatten ihre Nester bauen. Dieses Gleichnis ist eines von vielen, denn Jesus sprach mit den Menschen laut Bibel immer in Gleichnissen. Er wollte, dass wir wirklich verstehen. Und dieses Gleichnis zeigt, alles liegt im Anfang. Alle Entscheidungen, die wir treffen, bestimmen unseren Weg. Und deshalb sollten wir darauf achten, gute Entscheidungen zu treffen. Und das heißt wiederum, gut nachzudenken, abzuwägen, aber dann auch loszugehen. Wenn wir in uns etwas reifen lassen, dann ist es wie bei diesem kleinen Senfkorn. Am Anfang können wir seine Entfaltung nur erahnen, aber mit Vertrauen und Glauben erleben wir, wie etwas größer wird. Und mit diesem Glauben im Herzen und Vertrauen können wir gewinnen und am Ende auch ernten.
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0: So, wir können uns wieder hinlegen und in 5 Wochen wieder aufstehen.
1: Wieso?
0: Wir haben mal geguckt, wir waren doch eben drauf gekommen, bis wann wir für die Steuer arbeiten. Jetzt habe ich mal nachgeguckt. Steuerzahlergedenktag, so heißt dieser Stichtag,
1: ja,
0: einmal
1: ja.
0: im Jahr.
1: Und der ist wann?
0: Weiter hinten wandert. Der ist erst am 13. Juli. So, weil wir im Schnitt ungefähr von 1 Euro, wie ihr Steuerzahler, also wenn man wirklich den Durchschnitt nimmt, bundesweit, 47 Cent am Ende wirklich nur übrig haben zur freien Verfügung. So, guten Morgen trotzdem, frisch ans Werk, auch wenn es erstmal noch für Vater Staat ist. Das Geld ist schon verplant und ich hoffe, Sie haben heute auch einen guten Plan, was Sie anstellen mit diesem Tag. Man soll sich auch immer was ausdenken, worauf man sich freuen kann, was Schönes, vielleicht erwartet Sie das nach Feierabend. Jetzt erstmal an die Arbeit mit Hitradio RTL, mit Musik von der großen Diana Ross.

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1: Mit Jannis Müller. Guten Morgen. Die Europäische Union macht den Weg frei für Rückkehrerzentren in Drittstaaten, um mehr Abschiebungen zu ermöglichen. Am Abend einigten sich darauf Vertreter des Europaparlaments und der Regierungen der Mitgliedsländer. Verdi hat die Beschäftigten des Krebsregisters in Sachsen für heute zum Warnstreik aufgerufen. Wie die Gewerkschaft mitteilte, reagiert sie damit auf ignorierte Forderungen nach Tarifverhandlungen. Die verurteilte Rechtsextremistin Mala Svenja Liebig soll von Tschechien nach Deutschland ausgeliefert werden. Das hat das Landgericht in Pilsen angeordnet. Liebig war Anfang April in Tschechien verhaftet worden. Die Fernzüge der Bahn sind pünktlich, also zu mehr als 60% jedenfalls. Dieses Ziel hat die Bahn auch im Mai erreicht, das berichtet die Süddeutsche Zeitung. Der Wert ist leicht niedriger als im März und im April. Und bitterer Abend für Lok Leipzig. Im zweiten Jahr in Folge ist der Traum vom Aufstieg geplatzt. Nach dem 0:1 im Hinspiel verloren sie in der Relegation auch das Rückspiel gegen Würzburg mit 1:2.
2: Und das Katja Möckel-Wetter.
3: Ja, wird heute wohl der wärmste Tag der Woche mit bis zu 27 Grad. Aktuell haben wir zwischen 11 und 14. Dazu bleibt es aber wechselhaft. Also alles ist möglich. Sonne, Wolken und einzelne Schauer und ähnlich wird's. Nee, ähnlich morgen wird's nicht. Morgen wird's dann nicht so schön. Dann ist wieder Regen mit im Spiel.
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2: Achtung, Wildunfall in Aue auf der Chemnitzer Straße in Höhe zur Hohen Warte. Da ist ein Reh überfahren worden. Dann die Strecke zwischen Oelknitz und Rothenstein. Da geht die Bahnschranke nicht mehr auf. Und zwischen Wernesgrün und Stützengrün stockt es auch Richtung Aue. So etwa 10 Minuten bitte länger einplanen. Es gibt einen Blitzer in Nerchau am Netto.
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2: Der 27-Grad-Dienstag geht los, ja? Der 27-Grad-Dienstag.
3: Der wärmste Tag der Woche, ja.
2: Sagt die Frau, die nochmal die Winterklamotten rausgeholt hat übrigens. Die weinroten Winterpullover, weil es so kühl ist.
3: Das ist kein Winterpulli, das ist ein Hoodie, den man drüber zieht, wenn es morgens ein bisschen frischer ist.
2: Genau.
3: Den ich dann auch den ganzen Tag anlasse.
2: So gehen wir in den 27-Grad-Dienstag und mit Musik von Real Life.

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2: Ja, und ich habe gerade mit dem Ralf gechattet. Hitradio RTL-Hörer hat sich nämlich Musik von Francesco Napoli gewünscht.
0: Francesco Napoli.
2: Für unser kommendes 80er-Wochenende hier bei Hitradio RTL. Und dabei ist es mir aus dem Gesicht gefallen, Italien wird heute 80 Jahre alt.
0: Ach was.
2: Ja.
0: Die italienische Republik sozusagen.
2: Oder? Ja, und da kann man doch mal, wir alle zusammen, mindestens 5 Gründe finden, die Italien so besonders machen. Und vielleicht noch Dinge, die man über Italien nicht so wusste, oder?
0: Ja.
2: Also außer das kulinarische Erbe und das Dolce Vita und sowas, aber was man an Italien besonders liebt und was es außergewöhnlich macht. Du fährst auch gerne nach Italien.
0: Natürlich, besonders im Sommer.
2: Ja.
0: Man nie vergessen, wie die erste Reise in die Toskana war im August.
2: Ja, und was macht Italien so besonders?
0: Die Hitze, die unerträgliche Hitze.
2: Besonders das, schön, wollte ich eigentlich hören.
0: Besonders schön, dass du mittags dann ins Gasthaus gehst und überall alles zu ist, weil die erst abends aufmachen.
2: Das ist doch aber nicht schön. Ich meine wirklich schön.
0: Das sind die ersten Gedanken. Ich schmunzel gerade über mich. Das ist also die erste Reise als dummer Ossi, als du zum ersten Mal in Italien warst. Das sind meine Erinnerungen. Ansonsten Italien, großartig. Gastfreundschaft, kulische Spezialitäten, Pizza, Pasta. Komm, wir machen mal eine Liste.
2: Ja, also, lass uns doch die
0: Fußball-Weltmeisterschaft 82 zum Beispiel.
2: Ja, die Hitradio RTL-Hörergemeinde daran beteiligen und jeder darf mal raushauen, was er an Italien so besonders mag.
0: Ganz genau. Und wenn Sie einen Lieblingsitaliener haben, der kommt ja gerne auch persönlich zu Wort. Weil wir sprechen beide nicht ein Wort al dente, oder?
2: Italienisch? Nee, nicht wirklich.
0: Und wenn es gut läuft, vielleicht hören wir dann heute schon den Francesco Napoli auf Hitradio RTL.

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2: Ja, bevor wir irgendwas anderes machen früh morgens, gucken wir erstmal, aus welchen zwei Songs wir uns was raussuchen dürfen heute wieder. Eine Melodie immer, aber in zwei verschiedenen Fassungen. Das ist heute sehr speziell. Die eine Nummer geht so los. Vielleicht erkennen Sie es schon. Und die andere Nummer geht so los.
3: Das ist sehr unterschiedlich.
2: Kannst du laut sagen, das ist ja ganz oller Elvis von früher.
3: Den hast du aber schon lange entstiebt, oder?
2: Lass mal wirken.
3: Ich kenne den. Wer kennt den nicht? Office im Moment von Elvis, ja.
2: Ich gebe ehrlich zu, ich kannte ihn nicht. Also ich habe zuerst die Pet Shop Boys kennengelernt und erst viel später dann gecheckt, dass es auch eine Fassung von Elvis gibt. Also dieses Ding hier ist mein Favorit heute. Da hat ja irgendwie die Bildungslücke damals.
3: Also da bin ich heute fürs Original und den Underdog Elvis.
2: Ja, vom Elvis, also In the Ghetto hat man gekannt und die ganzen Heartbreak Hotel und was er so alles gemacht hat.
3: Ja, aber diese Nummer. Pet Shop Boys hören wir doch viel zu oft.
2: Also, ach so, Always na gut, da bin ich ja mal gespannt. Ich bin für die Pet Shop Boys. Wollen wir doch mal sehen, ob wir heute hier getrennte Betten sind.
3: Du bist ja auch Musikfischen, du darfst ja entscheiden.
2: Nee, gar nicht. Ich mache wieder Strichliste. Wer immer hier durchkommt, über WhatsApp oder anruft oder E-Mail schreibt, dann mache ich dann Strich für die Pet Shop Boys oder für Elvis. So, jetzt schaffen wir noch Kelly Clarkson und Whitney Houston. Dann kommen auch schon die 6 Uhr Nachrichten.

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1: Mit Janis Müller. Guten Morgen. Die Europäische Union macht den Weg frei für Rückkehrerzentren in Drittstaaten, um mehr Abschiebungen zu ermöglichen. Am Abend einigten sich darauf Vertreter des Europaparlaments und der Regierungen der Mitgliedsländer. Der Bericht von Tine Klimach.
2: In die speziellen Rückkehrzentren, sogenannten Return Hubs, außerhalb der EU sollen abgelehnte Asylbewerber kommen, die nicht in ihre Herkunftsländer zurückgebracht werden können. Etwa weil das Heimatland sich weigert, sie zurückzunehmen oder die Bundesregierung keine diplomatischen Beziehungen zu dem betroffenen Staat pflegt. Deutschland bemüht sich aktuell gemeinsam mit einigen anderen EU-Staaten um Vereinbarungen mit Ländern, die bereit wären, auf ihrem Staatsgebiet solche Rückkehrzentren einzurichten.
1: Verdi hat die Beschäftigten des Krebsregisters Sachsen für heute zum Warnstreik aufgerufen. Wie die Gewerkschaft mitteilte, reagiert sie damit auf ignorierte Forderungen nach Tarifverhandlungen. Seit das Krebsregister von den Unikliniken in eine eigene Gesellschaft ausgegliedert wurde, gelte für die Mitarbeiter kein Tarifvertrag mehr. Die verurteilte Rechtsextremistin Mala Svenja Liebig soll von Tschechien nach Deutschland ausgeliefert und dann ins Chemnitzer Frauengefängnis gebracht werden. Das hat das Landgericht im tschechischen Pilsen gestern angeordnet. Liebig war 2023, damals noch als Mann, in Halle wegen Volksverhetzung zu 1,5 Jahren Freiheitsstrafe verurteilt worden und wechselte daraufhin das Geschlecht. Die Deutsche Bahn hat ihr Ziel einer Pünktlichkeitsquote bei den Fernzügen von über 60% auch im Mai erreicht. Die Süddeutsche Zeitung berichtet über interne Unternehmensdaten, wonach 61,3% der ICE- und Intercity-Züge ihr Ziel im vergangenen Monat pünktlich erreicht haben. 2025 und zu Beginn dieses Jahres war die Zielmarke von 60% mehrfach unterschritten worden. Der Aufstiegstraum ist erneut geplatzt. Die Fußballer von Lok Leipzig haben den Sprung in die dritte Liga im zweiten Jahr in Folge verpasst. Gegen Würzburg folgte auf die 0:1 Niederlage im Hinspiel nun ein 1:2 im Rückspiel. Nach dem Rückstand nach einer halben Stunde kämpfte sich die Loksche noch einmal zurück und kam in der 70. Minute zum Ausgleich. Die Hoffnung hielt jedoch nur 75 Sekunden. Dann traf Würzburg direkt wieder zum 2:1 und machte den Aufstieg perfekt. Damit scheiterten die Leipziger zum dritten Mal in 6 Jahren an der Aufstiegsrelegation.
3: Also da musst du kein Lok Leipzig-Fan sein, damit dir das leid tut. Das ist wirklich schade. Das Wetter.
4: Ja, das tolle Ballonwetter heute Morgen. Anja hat gerade Fotos über WhatsApp geschickt. Sie fühlt sich heute Morgen überfahren von Ballons. Bei aktuell 12 Grad in Kirschau. 12 haben wir auch in Freiberg und 12 in Bad Düben. Im Laufe des Tages wird es dann so einen Mix aus Sonne und Wolken geben. Einzelne Schauer können auftauchen, müssen aber nicht. Die Temperaturen klettern dabei wieder auf bis zu 27 Grad.
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3: Und bitte Vorsicht auf der A4, Erfurt Richtung Chemnitz, zwischen dem Hermsdorfer Kreuz und Hermsdorf Ost sind Leute direkt an der rechten Spur und auf der Standspur. Da liegen auch Gegenstände auf der Fahrbahn, kaputter Laster. In Aue auf der Chemnitzer Straße ist ein Wildunfall passiert vorhin, da ist noch nicht beräumt und geblitzt wird in Nerchau am Netto und auf der B107, Ortsausgang Markersdorf Richtung Mittweida.
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3: Ja, wir haben es gerade in den News gehört, bei der Bahn gibt es ja die Pünktlichkeitsquote, während es bei uns die Muntermacherquote gibt und aus der Fraktion jetzt Valerie Dohr mit Get Closer.
4: Morgen.

0: 6.11 Uhr ist es. Wir sagen Buongiorno.
1: Buongiorno.
0: Und Happy Birthday, Bella Italia, auf Hitradio RTL.
1: Ja, Italien wird heute 80. Man höre und staune, ne?
0: So, und Sie sagen, was Italien so besonders macht. Sebastian hat seine Top 10 schon geschickt. Soll ich mal vorlesen?
1: Gerne.
0: Platz 10 für ihn, Italien, ist der schiefe Turm von Pisa. Mhm. Platz 9, Spaghetti Carbonara. Platz 8, die Fiat 500 Knutschkugel. Platz 7, der Chianti-Wein. Platz 6, Gianna Nannini. Auf der 5, Venedig. Platz 4, De Mafia. Platz 3, Gelato. Jede Form von Eis, hatte Sebastian geschrieben. Mhm. Die Platz 2 ist die Vespa, das ist Moped. Und unangefochte Nummer 1 für Sebastian, was Italien angeht, Amore.
1: Und für dich?
0: Amore. Ich schließe mich
1: auch
0: an.
1: Auch Amore.
0: Zum Beispiel. Oder auch wenn Sie, haben Sie jemals italienische Familien sich streiten hören? Da könnte ich stundenlang zuhören.
1: Ja.
0: Er kommt ja kaum zu Wort, es ist zauberhaft.
1: Und abgesehen von all dem, Italien hat die höchste Dichte an UNESCO-Welterbestätten. Haben Sie das gewusst? Kein Land der Welt hat mehr geschützte Kultur- und Naturdenkmäler als Italien. Aktuell über 60 Städten sind das da. Und in Italien ist auch die Mode zu Hause. Mailand, ja, die Welthauptstadt der Mode. Und Italiener haben, glaube ich, so das angeborene Talent, selbst im Alltag ohne viel Mühe, ganz elegant auszusehen.
0: Immer schick.
1: Und Italien steht auch für Kaffeekultur. Das ist nämlich hier eine Religion. Also so ein Espresso mal schnell und günstig an der Bar. Das ist schon Ritual.
0: So, damit so. Ihnen noch viel mehr einfällt.
1: Ja, jetzt sind Sie nämlich dran. Ein Grund, was Italien so besonders macht. Vielleicht ist es ja auch ein Ort oder ein Erlebnis. Können Sie uns gerne mal stecken hier über WhatsApp.
0: Und wir helfen Ihnen da musikalisch noch ein bisschen auf die Sprünge jetzt mit Toto Cutugno auf Hitradio RTL. Lascia!

0: Rhythm of the Night ist zu Ende, Freunde, es ist 6.22 Uhr. Guten Morgen bei Hitradio RTL. Und jetzt geht's um Pollo Arrosto, wie der Italiener sagen würde. Pollo Arrosto steht heute nämlich nicht nur auf der Speisekarte, sondern auch auf dem Kalender.
1: Pollo Arrosto, was ist das denn? Ach so, wegen dem internationalen Tag vom Brathähnchen heute. Und weil den hier weit und breit keiner so nennt, den Pollo Arrosto, berät unser helles Köpfchen Matthias Draheim, warum das Ding, also auch das Brathähnchen, bei uns anders heißt.
2: Aha, in 30 Sekunden.
3: Dafür, dass der Broiler immer noch so ein typisches Ossi-Ding ist, hat er eine ganz schöne Weltreise hinter sich. Der Ursprung des Namens, der liegt im mittelalterlichen Frankreich, und zwar in dem Begriff Brûlé, was brennen bedeutet. Wir kennen heute noch die Crème Brûlée, das Dessert, was am Ende flambiert wird. Wenn die Franzosen sagen Brûlé d'amour, dann brennen sie vor Liebe. Dieses Brûlé ist nach Amerika geschwappt. Dort wurde daraus dann der Begriff to broil für Braten oder Grillen. Und schon um 1875 wurden speziell zum Grillen gezüchtete Masthähnchen als Broiler bezeichnet. Jetzt durfte man in der jungen DDR der 50er Jahre natürlich keine kapitalistisch feindlichen US-Brathähnchen auf die Teller der Republik bringen. Über einen Umweg über Bulgarien gelangte die spezielle fleischreiche Hühnerrasse dann doch zu uns. Der Name ist geblieben und der Broiler wurde zu einem geflügelten Begriff.
0: Und ganz nebenbei wissen wir auch, was wir uns heute mittags wahrscheinlich dann mal schnell um die Ecke holen. Wohlbekommst mit Hitradio RTL.

0: Frankfurt Goodbye. Wegen des Goodbye. Guten Morgen hier bei Hitradio RTL. Ja, Goodbye heißt es heute auch für unsere Fußballjungs. Auf zur Fußball-Weltmeisterschaft. 13.35 Uhr ist Boarding in Frankfurt. Und dann geht es 9 Stunden über den großen Teich in Richtung Chicago. Was uns noch bewegt heute Morgen? Gleich hier, Hitradio RTL, aktuell 6:30.
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10: Mit Janis Müller. Guten Morgen. Eine der wichtigsten Verbindungsstraßen zwischen Chemnitz und dem Erzgebirge wird ab heute gesperrt. Die Stolberger Straße ist zwischen der Markersdorfer Straße und dem Kreisverkehr an der Neukirchner Straße dicht. Grund sind Bauarbeiten. Gut 3 Jahre nach dem Ende der Corona-Pandemie gibt es weiter große Vorräte an Impfstoff im zentralen Lager des Bundes. Dort befinden sich noch 7,6 Millionen Dosen des Impfstoffs von BioNTech, wie das Bundesgesundheitsministerium mitteilte. Ein Vorstoß der CDU-Fraktion für ein neues Industriegebiet im Norden des Landkreises Görlitz stößt auf breite Zustimmung. Der Antrag wird am 17. Juni in den Kreistag eingebracht. Die Oper Leipzig hat heute den freien Online-Ticket-Vorverkauf für die kommende Spielzeit gestartet. Auch fürs Leipziger Ballett, die musikalische Komödie sowie die junge Oper Leipzig. Es gibt 15 Premieren und knapp 350 Vorstellungen. Und heute beginnt für die deutsche Fußballnationalmannschaft die WM-Mission. Am Nachmittag geht es von Frankfurt am Main aus in die USA, zunächst nach Chicago. Die Generalprobe vor der WM steigt dann am Samstag gegen Gastgeber USA.
11: Und das Wetter hier in der Heimat?
0: Ja, ich glaube, so müssen sich Wechseljahre anfühlen, ne? Mal warm, mal kalt und immer diese Unruhe. Aber heute wird schön. Die Temperaturen steigen auf bis zu 27 Grad. Schon jetzt fast wolkenloser Sachsenhimmel. Und angenehm haben wir es bei 11 bis 14 Grad. Das sind so die Frühwerte im Moment. Und viel Sonne wird es dann auch tagsüber wieder geben. Schön sommerlich und warm. Und morgen dann, naja, die nächste Delle. Nur mit Regen.
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13: Mir wird es auch ein bisschen heiß und kalt hier wegen der aktuellen Verkehrslage. Auf der A13 Richtung Dresden zwischen Großräschen und Klettwitz liegen gefährliche Gegenstände auf der linken Spur. Die A72 Zwickau Richtung Chemnitz zwischen Stolberg West und Nord liegt ein PKW-Rad mitten auf der Fahrbahn. Und Unfall auf der B178 Richtung Löbau kurz vor der Abfahrt Oberkunersdorf. Noch ein Blitzer auf der B107 am Ortsausgang Markersdorf Richtung Mittweida.
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0: Wie machen sich die Wechseljahre eigentlich bei dir bemerkbar?
13: Ich hab's vergessen, ich bin ja schon viele Jahre drüber.
0: Ach, du bist schon drüber?
13: Ja, ich wollte mal einen Scherz machen. Ich weiß nicht, ich hab's nicht gemerkt. Mhm. Ich glaube, das ist auch bei Frauen, kann das schon dramatischer sein als bei uns Kerls.
0: Andere merken das, oder? Oder haben es gemerkt?
13: Merken Sie, dass sie mich heute schon wieder anmachen will?
0: Nee, gar nicht. Das war doch nur eine Frage.
13: Nur weil sie 25 Jahre jünger ist?
0: Ich kenne das halt nicht und wollte mal wissen, ob ich mich einstellen muss.
13: Dieses Leben, auch du wirst das noch erleben, dass das Leben interessant sein kann.
0: Bringst du?
13: Später mal.

0: Es ist 6.41 Uhr.
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0: Starten wir jetzt mit Felicitas Hecht aus Dietmannsdorf.
2: Guten Morgen.
3: Guten Morgen.
2: Feli, bist du ein entscheidungsfreudiger Mensch?
3: Es geht. Ab und zu ja, ab und zu nein.
2: Okay, dann schätz doch mal, wie viele Entscheidungen treffen wir täglich? Also jeder einzelne von uns.
0: Die bewussten oder auch die unbewussten mit?
2: Alles zusammen.
0: 2 Millionen.
3: Also ich denke mal so 100.000.
2: Okay. Der Großteil unserer Entscheidungen, in etwa 95%, läuft automatisch und unbewusst ab. Zum Beispiel, welcher Fuß zuerst aufgesetzt wird oder wie wir einen Stift halten oder wie groß der nächste Bissen ist und wie viel man sich unbewusst auf die Gabel lädt. Sowas, das steuert alles unser Gehirn automatisch. Auch durch gewisse Routinen und Denkweisen. Und nur ein kleiner Teil sind wirklich bewusste Denkvorgänge. Aber so treffen wir insgesamt schätzungsweise um die 35.000 pro Tag. 35.000 Entscheidungen pro Tag, ja.
0: Und wenn die Mehrheit auch noch die richtigen Entscheidungen sind, dann ist es gut. Erstmal nicht Freude.
2: Du lagst trotzdem näher dran, Feli.
3: Das ist schön.
2: Kriegst den Punkt und damit 35 Euro.
0: Ich würde 50 machen.
2: 50 Euro Entscheidungsprämie. Ich war bei 35.000 hängen geblieben.
3: Könnte ich auch das Glücklichpaket bekommen?
2: Ah, du meinst unser schönes Hitradio RTL rund um Glücklichpaket.
0: Jetzt trifft Katja eine bewusste Entscheidung.
2: Ja, bekommst du.
3: Das ist schön.
2: Dir einen schönen Tag noch.
3: Danke, euch auch.
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6.50 Uhr, 10 vor 7, guten Morgen bei Hitradio RTL. Wir melden Unfall auf der A13 Richtung Dresden zwischen Großreichen und Klettwitz. Polizei hat aber schon abgesichert. Und ganz wichtig, die A9 Richtung Berlin, da liegt in der Auffahrt Halle auf der linken Spur ein Gullideckel. Da ist die Polizei auf dem Weg, das wegzuräumen.

0: Dienstagmorgen, kurz vor sieben, bei Hitradio RTL begrüßen Sie und fragen, glauben Sie an Gott? So grundsätzlich. Die Fußballer von Lok Leipzig glauben auf jeden Fall nicht mehr an den Fußballgott. Wir am Fließband laufen, werden die Meister in der Regionalliga und steigen aber wieder auch dieses Jahr wieder nicht auf.
1: Ach, das nicht Wunder von Leipzig ist ausgeblieben. Ja, aber ich glaube,
0: in Probstheider auf Halbmast.
1: Ich glaube, auch dieser Schmerz wird vergehen.
0: Das sind die Sprüche, die brauchen die jetzt nicht. Themen des Morgens, gleich um sieben bei Hitradio RTL aktuell.
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19: Mit Janis Müller. Guten Morgen. In Dresden-Groß-Tschachwitz ist ein Recyclinghof in Brand geraten. Wie die Feuerwehr mitteilte, ging ein Lager mit Pellets gestern am späten Abend in Flammen auf. Der Rauch war weithin sichtbar. Die alarmierten Einsatzkräfte konnten den Brand schnell unter Kontrolle bringen. Eine Person wurde mit Verdacht auf Rauchgasvergiftung ins Krankenhaus eingeliefert. Die Europäische Union verschärft weiter ihre Migrationspolitik. Vertreter von Europaparlament-Mitgliedstaaten haben beschlossen, sogenannte Rückkehrerzentren in Drittstaaten zu ermöglichen. Dadurch soll es mehr Abschiebungen geben. In diesen Zentren außerhalb der EU sollen abgelehnte Asylbewerber kommen, die nicht in ihre Herkunftsländer zurückgebracht werden können. Eine der wichtigsten Verbindungsstraßen zwischen Chemnitz und dem Erzgebirge wird ab heute gesperrt. Die Stolberger Straße ist zwischen der Markersdorfer Straße und dem Kreisverkehr an der Neukirchner Straße dicht. Grund dafür sind Bauarbeiten. Auf dem Abschnitt muss die Fahrbahn auf beiden Seiten erneuert werden. Der Verkehr wird über die Wladimir-Sagorski-Straße, den Südring und die Wolgograder Allee umgeleitet. Die Arbeiten sollen in 2 Wochen abgeschlossen sein. Die Oper Leipzig hat heute um 5 den freien Online-Ticket-Vorverkauf für die kommende Spielzeit gestartet. Bestellt werden können Karten für die Oper, das Leipziger Ballett, die musikalische Komödie sowie die junge Oper Leipzig. Es gibt insgesamt 15 Premieren und knapp 350 Vorstellungen. Ab 10 Uhr gibt's die Tickets auch bei der Opernhauskasse am Augustusplatz. Heute beginnt für die deutsche Fußballnationalmannschaft die WM-Mission. Am Nachmittag geht es von Frankfurt am Main aus in die USA, zunächst nach Chicago. Thomas Bremser berichtet.
7: Rund 9 Stunden Flugzeit sind es von Frankfurt nach Chicago. Durch die Zeitverschiebung fliegt das Team am Nachmittag los und kommt auch am Nachmittag an. Die ersten Tage gilt es also, den Jetlag zu überwinden. Das Klima ist sommerlich heiß. Bundestrainer Nagelsmann will die kommenden Tage nutzen und so viel wie möglich trainieren, um den Feinschliff vorzunehmen für den WM-Start. Die Generalprobe steigt dann am Samstag gegen Gastgeber USA.
17: Nagelsmann macht Feinschliff und die Katja wahrscheinlich auch beim Wetter. Oder?
20: Heute langer Dienstag, alle Ämter kommen da heute ordentlich ins Schwitzen und ich weiß, wie sie sich dann fühlen werden. Der Körper sitzt am Schreibtisch, aber der Kopf steht schon in der Schlange von der Eisdiele heute Nachmittag. Ein Top-Dienstag mit bis zu 27 Grad. Aktuell haben wir so um die 15 zwischen Brand-Erbisdorf, Wurzen und auch Görlitz. Dazu wird es einen Mix aus Sonne und Wolken geben. Vielleicht eventuell mein klitzekleiner Schauer, aber ansonsten ein schön sommerlicher Dienstag.
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17: Und es gibt auf der A13 Unfallbehinderungen Richtung Dresden zwischen Großräschen und Klettwitz in der Abfahrt Klettwitz offensichtlich. So, und auch auf der B178 Unfallbehinderungen Richtung Löbau kurz vor der Abfahrt Oberkunersdorf. Außerdem ein Blitzer in Nerchau am Netto.
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17: Der Timo aus dem Erzgebirge hat sich gerade gemeldet, hat gesagt, wir dürfen hier die beiden Hautdegen heute nicht vergessen. Mit 4 Fäusten für ein Halleluja, wenn wir schon 80 Jahre Italien feiern als Republik.
20: Ja, genau, lasst uns doch alle mal zusammen mindestens 3 Gründe finden, die das Land so besonders machen. Und dafür verraten wir auch, was Sie vielleicht über Italien so noch nicht wussten.
17: Ja, ich schreibe schon mal Bud Spencer und Terence Hill auf und nach Robbie und den Rhythmics sind wir wieder da.

0: Den Zweiten. Wer kennt Umberto den Zweiten? Wahrscheinlich kaum jemand. Der war nur einen Monat lang im Amt. Dann haben die Italiener gesagt, wir brauchen keinen König mehr. Wir machen jetzt Demokratie. War heute vor 80 Jahren.
1: Mhm. Und deshalb feiern wir Italien heute. Ne? 80. Geburtstag.
0: Ja. Hat jemand die Top Ten wieder geschickt? Katja hat eine schöne Idee. Nennt uns doch mal 5 Sachen, die Italien so besonders machen.
1: Ja.
0: Der Ronny, ja? Hat geschrieben, die Handbewegung beim Reden finde ich zauberhaft, gibt es nur bei den Italienern.
1: Das stimmt. Kennst du die Pinzette?
0: Ja, molto bene, grazie.
1: Was heißt das?
0: Das bedeutungsschwanger, das ist ganz was Wichtiges wahrscheinlich, wenn man die Pinzette macht. Oder nicht?
1: Was willst du heißt das?
0: Ach, was willst du?
1: Du tust so schnell nach oben, was willst du?
0: Ist immer noch besser als der deutsche Stinkefinger. So, Toni schreibt, meine Top 5 Italien sind Platz 5, die Landschaft ist wunderschön, Platz 4, die Sehenswürdigkeiten, Platz 3, das Essen, Pizza und Pasta natürlich, Platz 2, Motorradmarken Aprilia und Ducati und mein ultimativer Platz 1 ist ehemalige MotoGP-Rennfahrer Valentino Rossi.
1: Ach, der Legende.
0: Der größte, der jemals auch am Sachsenring gefahren ist.
1: Ja, und ich weiß gar nicht, kann man jetzt eigentlich schon über Alkohol sprechen?
0: Ich erlaube es.
1: Was Italien so besonders macht, ist nicht nur unser beliebter Aperol, sondern auch die Marke Sarti. Sarti Spritz, das Trendgetränk 2026, wurde mir schon oft angeboten, aber probiert habe ich noch nicht. Das soll wohl nicht ganz so herb sein wie Aperol, sondern eher so nach aufgelösten Fruchtgummis schmecken, keine Ahnung. Aber die historischen Wurzeln von Sarti liegen in der Stadt Bologna, wo die Brennerei Casa Luigi Sarti und Figli.
0: Klingt schon mal klasse.
1: 1885 gegründet worden. Heute gehört die Marke zur Campari-Gruppe. Mhm. Und während sie überlegen, was Italien noch so Schönes zu bieten hat, verraten wir mal Dinge, die sie vielleicht so über Italien noch nicht wussten nachher, oder?
0: Ja,
1: also kein Cappuccino nach 11 zum Beispiel.
0: Und einen müssen wir jetzt natürlich noch dringend zu Wort kommen lassen. Das ist Adriano Celentano.

Februar. 21, wichtige Verkehrsmeldung von Hitradio RTL, betrifft die B6 Richtung Leipzig. Zwischen Borsdorf und der Autobahn kommen Sie momentan nicht durch. Da ist ein Laster defekt. Umleitung über Alten, bitte.

0: Life is life. Das ist wahr. In guten wie in schlechten Zeiten. Da ist was passiert, ja?
1: Ja, guten Morgen hier bei Hitradio RTL. Wir haben es kurz vor 7:30. Es scheint eine Bahnstörung zu geben und zwar zwischen Döbeln und Leisnig. Da läuft zurzeit nichts mehr, hat uns die Sabine gerade durchgegeben. Da hat der Zug wohl offenbar eine Schafherde mitgenommen. So zumindest hat sie es uns geschrieben. Des Weiteren ist dadurch in Westewitz-Hochweitschen der Bahnübergang auch dicht. Die Polizei regelt hier den Verkehr. Also wenn da jemand noch mehr weiß oder uns updaten kann, Dankeschön.
0: Genau, gleich hier nach der kurzen Werbung. 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
9: Mit Jannis Müller. Guten Morgen. Die Europäische Union macht den Weg frei für Rückkehrerzentren in Drittstaaten, um mehr Abschiebungen zu ermöglichen. Am Abend einigten sich darauf Vertreter des Europaparlaments und der Regierungen der Mitgliedsländer. Verdi hat die Beschäftigten des Krebsregisters in Sachsen für heute zum Warnstreik aufgerufen. Wie die Gewerkschaft mitteilte, reagiert sie damit auf ignorierte Forderungen nach Tarifverhandlungen. Die verurteilte Rechtsextremistin Mala Svenja Liebig soll von Tschechien nach Deutschland ausgeliefert werden. Das hat das Landgericht in Pilsen angeordnet. Liebig war Anfang April in Tschechien verhaftet worden. Die Fernzüge der Bahn sind pünktlich, also zu mehr als 60% jedenfalls. Dieses Ziel hat die Bahn auch im Mai erreicht, das berichtet die Süddeutsche Zeitung. Der Wert ist leicht niedriger als im März und im April. Und bitterer Abend für Lok Leipzig. Im zweiten Jahr in Folge ist der Traum vom Aufstieg geplatzt. Nach dem 0:1 im Hinspiel verloren sie in der Relegation auch das Rückspiel gegen Würzburg mit 1:2.
0: Dafür macht das Wetter Mut, ja?
1: Ja, draußen ist schön, ich sitze drin, finde den Fehler. Wird heute der wärmste Tag der Woche mit bis zu 27 Grad. Aktuell haben wir so zwischen 12 und 16. Dazu bleibt es aber leicht wechselhaft mit deutlich mehr Sonnenanteil, zumindest jetzt noch. Später kann es dann bewölkter werden und einzelne Schauer können aufkommen. Aber ein sommerlicher Dienstag heute. Morgen sieht es nämlich schon wieder anders aus. Und zwar gibt es dann wieder mehr Regen und kühlere Temperaturen.
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0: Und auf der Autobahn 38 Richtung Halle liegen zwischen Leipzig Südost und Süd mehrere Plastikteile auf der Fahrbahn. Außerdem ist die B6 dicht zwischen Borsdorf und der Autobahn. Richtung Leipzig kommen Sie nicht durch, deswegen stockt es schon ab Altenbach und dann fahren Sie über Alten bitte. Aktuelle Blitzer in Dresden auf der B6 Abfahrt Dresden-Altstadt Richtung Cotta. Außerdem in Uschatz auf der B6 am Abzweig Ganzig und auf der B93 in Schedewitz an der Kirche.
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0: Toi, toi, toi, rufen wir unseren Fußballern zu. Die machen heute den Abflug Richtung Chicago. Heute Mittag, ja?
1: Mittag, ja.
0: Und es gibt 8 neue Fußballregeln, die schon zur WM gelten werden. Mhm. Damit wir mitreden können, gehen wir die kurz und schmerzlos gleich mal durch nach Billie Eilish und Boy Meets Girl hier auf Hitradio RTL.

0: Billie Eilish. Ob die Fußballfan ist, weiß ich nicht. Wir werden es auf jeden Fall alle werden. Dann ab nächste Woche spätestens, wenn es losgeht, das große Spektakel. Und damit sportfrei auf Hitradio RTL.
1: Hast du dir denn schon ein Trikot jetzt mal zugelegt?
0: Nein, aber das wird sich alles irgendwie. Da liegt noch ein altes rum. Das, und außer, man muss doch erstmal in Laune.
1: Nee, du musst doch mit der Zeit gehen. Du kannst doch nicht mit so einem alten Fetzen rumrennen. Du musst
0: ich kauf
1: schon
0: doch nicht für 100 Euro. Ich mach doch die
1: korrupte
0: doch nicht. FIFA nicht reich.
1: Musst du doch nicht, aber es gibt ja auch günstige Varianten.
0: Jetzt gehen wir erstmal die neuen Regeln durch. Da waren die ja doch nochmal schnell. Es gibt wirklich 8 neue Regeln, die jetzt schon bei der WM gelten. Hintergrund ist, die wollen, dass das Spiel schneller wird und vor allem auch Unfairness natürlich bekämpfen. Punkt Nummer 1, Lippen lesen. Also so tuscheln, Hand vor Mund halten und dann sagst du Arschloch oder irgendwas, ist ab sofort rote Karte, darfst du nicht mehr machen. Dann, wenn du vom Spielfeld runtergehst, wie der Senegal hier beim Afrika-Cup letztens, rote Karte, raus.
1: Ja, red mal ein bisschen langsamer, dass ich das noch mitschreiben kann.
0: Dritte Regel ist diese 5-Sekunden-Regel bei Torhüterabschlägen. Gibt der Schiedsrichter ein Zeichen, ab jetzt
1: der muss innerhalb von 5 Sekunden.
0: Und dann hast du nur noch 5 Sekunden Zeit, damit da auch eben nicht Zeitspiel gemacht wird, gerade wenn eine Mannschaft vorne liegt am Ende. So. Vierte Regel, Auswechselspieler müssen innerhalb von 10 Sekunden vom Platz, da wird ja auch immer gerne mal gebummelt.
1: Ja, aber wenn der verletzt ist und da liegt, dann
0: bei Verletzten
1: muss der
0: auch... ist es ähnlich, da wird natürlich, wenn du auf der Trage liegst, dann wirst du rausgetragen. Kein Problem. Und wenn du aber dann wieder rein willst, musst du diesmal auch mindestens 1 Minute warten. Dann darfst du erst wieder rein, auch wenn es nur eine kurze Schramme war oder sowas. Wenn du einmal das Spielfeld verlassen hast. So, dann der Videoschiedsrichter darf die 2. gelbe Karte ab sofort kontrollieren und auch Fouls vor Toren nach ruhenden Bällen, wenn also Einwurf oder Freistoß oder sowas. Und was ich sehr interessant finde, jetzt gibt es immer nach so 20, 22 Minuten eine Trinkpause, 3 Minuten Trinkpause für alle. Egal wie das Wetter ist, wahrscheinlich damit die FIFA dann noch ein bisschen mehr Werbung schalten kann. Das sind so die neuen Regeln. Freuen wir uns
1: drauf. Spielen die auch irgendwann mal Fußball, oder?
0: Das werden sie tun.
1: Bleibt das auch bei 90 Minuten,
0: das,
1: oder?
0: Nee, das kann zum Teil auch mal eine halbe Stunde länger gehen, wie bei England gegen Iran vor ein paar Tagen. Das ist dann immer noch möglich. So, erstmal wünschen wir unseren Jungs heute einen guten Flug Richtung Chicago und damit viele Grüße von Hitradio RTL.

0: mal mit Pfeifen hier. Guten Morgen bei Hitradio RTL mit Katja Möckel und Uwe Fischer.
1: Guten Morgen.
0: Gibt drei wichtige Verkehrsmeldungen. Fangen wir in Schkeuditz an. Da ist auf der B6 gerade ein Wildschwein überfahren worden, direkt in Schkeuditz. Das wird da länger dauern, bis das beräumt ist. Dann in Ebersbrunn kommen Sie nicht über die Werdauer Straße. Da ist voll gesperrt, weil umgestürzte Bäume Stromkabel erwischt haben und die da runterhängen. Und die B100 Richtung Halle zwischen Brenner Ost und West liegt ein Gullideckel auf der Fahrbahn. Und wenn wir dabei sind, können wir nach dem aktuellen Blitzer noch schauen. Der steht in Wolkenstein am Ortseingang am Sportplatz.

0: so, mit Sonne im Gepäck starten wir rein in diesen Dienstagmorgen hier bei Hitradio RTL. Und haben Sie zufällig diese Nacht auch wieder mit Ihrer Katze im Bett um die Wette geschnorchelt?
1: Nein, die darf nicht ins Schlafzimmer.
0: Laut Wissenschaftlern wirkt es beruhigend, wenn die Katze mit im Bett liegt. Es leidet aber die Schlafqualität, weil der Schlafrhythmus zwischen Mensch und Katze nicht übereinstimmt. Stimmt, sie waren heute Nacht 2 Uhr wach und haben sie einfach mal wieder reingelassen.
1: Sie sind nicht raus. Und zwar kurz oder nach rein. 3, ohne Mist, wahre Geschichte.
0: Rein oder raus. Aber kuscheln macht's dann auch wieder schön. Mehr Nachrichten gibt's gleich hier. 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
14: Mit Janis Müller. Guten Morgen. Die Europäische Union macht den Weg frei für Rückkehrerzentren in Drittstaaten, um mehr Abschiebungen zu ermöglichen. Am Abend einigten sich darauf Vertreter des Europaparlaments und der Regierungen der Mitgliedsländer. Der Bericht von Tine Klimach.
15: In die speziellen Rückkehrzentren, sogenannten Return Hubs, außerhalb der EU sollen abgelehnte Asylbewerber kommen, die nicht in ihre Herkunftsländer zurückgebracht werden können. Etwa weil das Heimatland sich weigert, sie zurückzunehmen oder die Bundesregierung keine diplomatischen Beziehungen zu dem betroffenen Staat pflegt. Deutschland bemüht sich aktuell gemeinsam mit einigen anderen EU-Staaten um Vereinbarungen mit Ländern, die bereit wären, auf ihrem Staatsgebiet solche Rückkehrzentren einzurichten.
14: Verdi hat die Beschäftigten des Krebsregisters Sachsen für heute zum Warnstreik aufgerufen. Wie die Gewerkschaft mitteilte, reagiert sie damit auf ignorierte Forderungen nach Tarifverhandlungen. Seit das Krebsregister von den Unikliniken in eine eigene Gesellschaft ausgegliedert wurde, gelte für die Mitarbeiter kein Tarifvertrag mehr. Die verurteilte Rechtsextremistin Mala Svenja Liebig soll von Tschechien nach Deutschland ausgeliefert und dann ins Chemnitzer Frauengefängnis gebracht werden. Das hat das Landgericht im tschechischen Pilsen gestern angeordnet. Liebig war 2023, damals noch als Mann, in Halle wegen Volksverhetzung zu 1,5 Jahren Freiheitsstrafe verurteilt worden und wechselte daraufhin das Geschlecht. Die Deutsche Bahn hat ihr Ziel einer Pünktlichkeitsquote bei den Fernzügen von über 60% auch im Mai erreicht. Die Süddeutsche Zeitung berichtet über interne Unternehmensdaten, wonach 61,3% der ICE- und Intercity-Züge ihr Ziel im vergangenen Monat pünktlich erreicht haben. 2025 und zu Beginn dieses Jahres war die Zielmarke von 60% mehrfach unterschritten worden. Der Aufstiegstraum ist erneut geplatzt. Die Fußballer von Lok Leipzig haben den Sprung in die dritte Liga im zweiten Jahr in Folge verpasst. Gegen Würzburg folgte auf die 0:1 Niederlage im Hinspiel nun ein 1:2 im Rückspiel. Nach dem Rückstand nach einer halben Stunde kämpfte sich die Loksche noch einmal zurück und kam in der 70. Minute zum Ausgleich. Die Hoffnung hielt jedoch nur 75 Sekunden. Dann traf Würzburg direkt wieder zum 2:1 und machte den Aufstieg perfekt. Damit scheiterten die Leipziger zum dritten Mal in 6 Jahren an der Aufstiegsrelegation.
1: Und unser Wetterchen.
0: Ja, Wetter möchte man sein. Immer im Gespräch. Wenn gar nichts mehr geht, Wetter ist der Strohhalm jeder Konversation, bevor es dann unangenehm wird. Aber es ist ja wirklich eine spannende Wetterwoche. Heute wieder sommerlich warm mit bis zu 27 Grad. Schon knapp 20 haben wir in Delitzsch, 18 sind es von Merane bis Stolpen. Und dazu gibt es noch deutlich mehr Sonnenanteil. Das kann sich im Laufe des Tages ändern und zuziehen. Sogar einzelne Schauer sind möglich. Aber trotzdem schön warm heute, morgen wieder mehr Regen.
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1: Aufpassen bitte auf der A9 Richtung Berlin. Zwischen Rastplatz Pürstental-Ost und Kreuz Rippachtal liegen mehrere Metallteile auf der rechten Spur. In Ebersbrunn ist die Werdauer Straße gesperrt wegen umgestürzter Bäume. Und die B6 Richtung Leipzig gesperrt zwischen Boosdorf und der A14. Umleitung über Alten, aber es stockt natürlich abgierig sein schon. Blitzer in Einsiedel am Gymnasium. Außerdem auf der B6 Richtung Oschatz im Abzweig Ganzig und in Schedewitz an der Kirche.
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1: und Katja Merkel. Ich wäre so gern Wetter, dann wäre ich immer im Gespräch. Und wenn das nicht geht, wäre ich gern Italiener.
0: Die sind heute im Gespräch, die Italiener.
1: 80 Jahre Republik. Und da hat ja jeder von uns seine Erfahrungen gemacht, auch der Michael Zeitler.
12: Also, apropos Italien und Italiener, ich habe meinen eigenen Italiener zu Hause als WG-Mitbewohner. Und ich kann euch nur sagen, wenn er nicht gerade bekifft ist, kann er kochen wie ein Gott.
1: Wir nehmen es mal als Mega-Kompliment.
0: Italienisch kochen ist aber auch nicht so schwer, oder?
1: Reicht mir Italienisch.

0: Ich muss jetzt mal was ganz Blödes fragen.
1: Du fragst nie was Blödes, es gibt keine blöden Fragen.
0: Fährt Italien eigentlich mit zur Fußball-WM?
1: Nee, ich glaube nein, das darfst du heute nicht ansprechen, wenn uns italienische Freunde hören. Dann ziehst du sie runter am Feiertag.
0: Habe ich jetzt in einen wunden Punkt gestochen. Guten Morgen hier bei Hitradio RTL, tut mir leid.
1: So 80 Jahre Republik, die haben damals den König vom Acker gejagt und gesagt, wir machen jetzt Demokratie.

0: Die schönste Frau der Welt, außer Katja Möckel natürlich, heißt für mich Ornella Muti.
1: Ornella Muti.
0: Damals mit Adriano Celentano ja die tollen Filme gedreht hat. Ja. Mhm. So, und was ist für Sie Italien? Heike hat das Wort.
2: Guten Morgen, ihr zwei. Italien ist für mich Wärme. Sowohl von der Sonne als auch die menschliche Wärme. Wir lieben dieses Land. Und im Moment ist es unsere zweite Heimat und in 6 Jahren wird es unsere Erstheimat werden. Also von daher Amore Bella Italia. Oh,
1: ja. Italien ist für mich übrigens Gucci, Prada und Fendi.
0: Ist klar. Immer die Einkaufsstraße hin und zurück.
1: Wer liebt sie nicht, die Baguette-Handtasche von Fendi? Aber wussten Sie eigentlich, dass Italien 3 aktive Vulkane hat?
0: Der Vesuv, der Ätna und...
1: Der Stromboli.
0: Ach, siehst du.
1: Ja, der Vesuv, der einer der gefährlichsten Vulkane der Welt, weil er ja so dicht besiedelt ist. Ne? Was ich auch nicht wirklich wusste, dass die Italiener keinen Cappuccino nach 11 Uhr trinken. Das war mir wirklich neu. Also streng genommen nur zum Frühstück. Wer zum Mittag oder zum Abend, der wird verflucht.
0: Ach, das ist wirklich nicht.
1: Und apropos verflucht, die Zahl 17 wird das auch, während ja überall woanders die 13 so eine Unglückszahl ist, verfluchen die Italiener die 17. Das hat wohl was mit der römischen Zahl 17 zu tun und der lateinischen Bedeutung. Ich habe gelebt, also ich bin tot.
0: Also gibt es kein Hotelzimmer Nummer 17 in Italien.
1: Wahrscheinlich.
0: Dafür gibt es aber italienisches Feeling in ein paar Tagen hier bei uns. Mal als kleiner Side-Tipp. Zucchero kommt nach Leipzig nächsten Dienstag in die Quarterback Arena. Mhm. Gibt sogar noch ein paar Resttickets.
1: Ja. Und Sie können dabei mal sagen, was für Sie Italien so besonders macht. Das wäre toll.
0: Wir untermalen das bei Hitradio RTL mit Zucchero.

0: Guten Morgen bei Radio RTL mit Katja Möckel und Uwe Fischer. Wir grüßen jetzt das Bräulerstübel in Bertelsdorf an der Hauptstraße, falls Sie das kennen. Oder alle Max- und Moritz-Grillmeister im Land, die jetzt vor den Supermärkten stehen.
1: Oh, und für die es halt richtig warm wird, bei bis zu 27 Grad. Und dann noch so ein heißes Hähnchen, so ein heißes Grillhähnchen im Nacken. Ja, heute ist Tag des Grillhähnchens. Und unser helles Köpfchen Matthias Draheim weiß, warum es bei uns einen ganz anderen Namen hat.
2: Aha, in 30 Sekunden.
3: Dafür, dass der Bräuler immer noch so ein typisches Ossi-Ding ist, hat er eine ganz schöne Weltreise hinter sich. Der Ursprung des Namens, der liegt im mittelalterlichen Frankreich und zwar in dem Begriff Brûlé, was brennen bedeutet. Wir kennen heute noch die Crème Brûlée, das Dessert, was am Ende flambiert wird. Wenn die Franzosen sagen Brûlée d'amour, dann brennen sie vor Liebe. Dieses Brûlée ist nach Amerika geschwappt. Dort wurde daraus dann der Begriff to broil für Braten oder Grillen. Und schon um 1875 wurden speziell zum Grillen gezüchtete Masthähnchen als Bräuler bezeichnet. Jetzt durfte man in der jungen DDR der 50er Jahre natürlich keine kapitalistisch feindlichen US-Brathähnchen auf die Teller der Republik bringen. Über einen Umweg über Bulgarien gelangte die spezielle fleischreiche Hühnerrasse dann doch zu uns. Der Name ist geblieben und der Bräuler wurde zu einem geflügelten Begriff.
0: Geflügelt ist schön so. Na, da gibt's heute Bräuler zum Mittag und als Nachspeise Crème Brûlée und als Vorgeschmack Bryan Adams.

0: geht gut los mit Bryan Adams. Summer of 69 auf Hitradio RTL. Und dieser 2. Juni hat's in sich. War schon immer viel los auf der Welt. 1953 haben sie Queen Elizabeth II. Gekrönt. 1980 kam der Zauberwürfel nach Deutschland an einem 2. Juni. Und 1988 hat die Kockerwiese in Dresden ihren Namen bekommen bei diesem sensationellen Konzert vor 150.000 Leuten damals.
1: Und was ist heute los? Das gibt's gleich hier in Hitradio RTL, aktuell 8:30.
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12: Mit Janis Müller. Guten Morgen. In Dresden-Groß-Tschachwitz hat es in einem Recyclinghof gebrannt. Ein Lager mit Pellets war gestern Abend in Flammen aufgegangen, so die Feuerwehr, die schnell löschte. Eine Person kam ins Krankenhaus. Eine der wichtigsten Verbindungsstraßen zwischen Chemnitz und dem Erzgebirge wird ab heute gesperrt. Die Stolberger Straße ist zwischen der Markersdorfer Straße und dem Kreisverkehr an der Neukirchner Straße dicht. Grund sind Bauarbeiten. Gut 3 Jahre nach dem Ende der Corona-Pandemie gibt es weiter große Vorräte an Impfstoff im zentralen Lager des Bundes. Dort befinden sich noch 7,6 Millionen Dosen des Impfstoffs von BioNTech, wie das Bundesgesundheitsministerium mitteilte. Die Oper Leipzig hat heute den freien Online-Ticket-Vorverkauf für die kommende Spielzeit gestartet. Auch fürs Leipziger Ballett, die musikalische Komödie sowie die junge Oper Leipzig. Es gibt 15 Premieren und knapp 350 Vorstellungen. Und heute beginnt für die deutsche Fußballnationalmannschaft die WM-Mission. Am Nachmittag geht es von Frankfurt am Main aus in die USA, zunächst nach Chicago. Die Generalprobe vor der WM steigt dann am Samstag gegen Gastgeber USA.
0: Und ein aktuelles Wetter.
1: Ja, die warme Luft, das helle Licht. Selbst wenn man nur aus dem Fenster gucken kann, fühlt es sich schon irgendwie an wie Sommerferien. Wird heute wohl der wärmste Tag der Woche mit bis zu 27 Grad. Aktuell haben wir knapp 20. Dazu bleibt es aber leicht wechselhaft mit deutlich mehr Sonnenanteil, also zumindest jetzt noch. Später kann es dann bewölkter werden und einzelne Schauer können aufkommen. Aber das Gefühl ist schon sehr nach Sommerferien heute. Morgen gibt es dann wieder mehr Regen und kühlere Temperaturen.
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0: Bitte Vorsicht, zwischen Pillnitz und Graupar, kurz vorm Ortseingang Graupar, hinter der Kurve steht ein kaputter Bus, sieht man ganz spät. Auf der B87 zwischen Machern und Leipzig, das ist die B6, glaube ich, zwischen Machern und Leipzig steht ein Laster an der Kreuzung zur Autobahnauffahrt quer auf der Straße, scheint aber nicht mehr voll gesperrt zu sein. A17 Richtung Prag, zwischen Gorbitz und Südvorstadt 2 Kilometer Stau und Blitzer in Rückmarsdorf am Sandberg. Wenn Sie von Pulsnitz Richtung Kamenz fahren, am Ortseingang von Kamenz wird geblitzt und auf der A14 Richtung Dresden an der Raststätte Muldental.
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0: Mach mal was mit Gefühl. Niemand spricht das Wort Gefühl so schön aus wie du. Komm, sag nochmal. Gefühl.
1: Das Gefühl.
0: Wir machen jetzt was fürs Gefühl.
1: Fürs musikalische Gefühl. Genau. Was für die Ohren.
0: Die war leider, die war beim Wave-Gothic-Treffen Pfingsten in Leipzig und wir haben sie verpasst. Kim Wilde jetzt mit You Keep Me Hanging On.

0: Am letzten Klingklang war es 8.41 Uhr, 4 vor 3 Viertel.
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0: Jeden Morgen spannend, jeden Morgen eine Melodie. Zwei Varianten heute mit den Pet Shop Boys. Und mit dem Erfinder dieser Melodie, kein geringer als der King of Rock'n'Roll, Elvis Presley.

0: Ja, was sagt denn deine Strichliste? Sieht nicht gut aus für die Pet Shop Boys, oder?
1: Also erstmal sorry, dass es ganz schön aus dem Radio rausstaubt, wenn der Elvis kommt. Aber ich bin verwundert, ich kannte die Nummer wirklich nicht. Ich habe erst die Pet Shop Boys kennengelernt und den Elvis viel, viel später erfahren, dass es den auch vorher schon gab. Ja. Und ich muss jetzt zugeben, ich fresse einen Besen, der Elvis liegt... Klick ja, vorne.
0: Die Pet Shop Boys haben wir heute auch schon gespielt. Also,
1: aber ein anderer Song und außerdem
0: naja, und Stunden ist, näher. Ja, aber wir wollen ja die Rotation
1: ich
0: nicht erhöhen.
1: Ich bin für die Pet Shop Boys.
0: Hä?
1: Ich bin für die Pet Shop Boys.
0: Ja, ich nicht.
1: Leute, wir liegen hin, wir müssen noch was tun.
0: Alle wünschen sich den King.
1: Ja, es darf auch mal was Ausgefallenes sein. Ist doch wunderbar. So gegen 9:30 immer kommt dann die Auflösung vom Hit-Duell. Gucken wir mal.
0: Oha.
1: Nachher noch. Oha. Mit die Koteletten vorne hat.

Das war der Kamerad, das war gut. Weniger gut ist der Stau, den wir vermelden müssen. Die A17 Richtung Prag zwischen Gorbitz und Südvorstadt 2 Kilometer. Und ein neuer Blitzer steht in Leipzig auf der Gerberstraße stadtauswärts. 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

0: Heppner und Schiller mit Dream of You, weil das Leben ein Träumchen ist. Gerade mit Hitradio RTL. Guten Morgen. Was gibt's Neues? Der US-Bundesstaat Florida verklagt OpenAI wegen ChatGPT. Grund Jugendgefährdung. Sind wir gespannt, was da rauskommt. Und was heute wichtig ist, gleich hier, Punkt 9, Hitradio RTL aktuell.
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12: Mit Janis Müller. Guten Morgen. In Dresden-Groß-Tschachwitz ist ein Recyclinghof in Brand geraten. Wie die Feuerwehr mitteilte, ging ein Lager mit Pellets gestern am späten Abend in Flammen auf. Der Rauch war weithin sichtbar. Die alarmierten Einsatzkräfte konnten den Brand schnell unter Kontrolle bringen. Eine Person wurde mit Verdacht auf Rauchgasvergiftung ins Krankenhaus eingeliefert. Die Europäische Union verschärft weiter ihre Migrationspolitik. Vertreter von Europaparlament-Mitgliedstaaten haben beschlossen, sogenannte Rückkehrerzentren in Drittstaaten zu ermöglichen. Dadurch soll es mehr Abschiebungen geben. In diesen Zentren außerhalb der EU sollen abgelehnte Asylbewerber kommen, die nicht in ihre Herkunftsländer zurückgebracht werden können. Eine der wichtigsten Verbindungsstraßen zwischen Chemnitz und dem Erzgebirge wird ab heute gesperrt. Die Stolberger Straße ist zwischen der Markersdorfer Straße und dem Kreisverkehr an der Neukirchner Straße dicht. Grund dafür sind Bauarbeiten. Auf dem Abschnitt muss die Fahrbahn auf beiden Seiten erneuert werden. Der Verkehr wird über die Wladimir-Sagorski-Straße, den Südring und die Wolgograder Allee umgeleitet. Die Arbeiten sollen in 2 Wochen abgeschlossen sein. Die Oper Leipzig hat heute um 5 den freien Online-Ticket-Vorverkauf für die kommende Spielzeit gestartet. Bestellt werden können Karten für die Oper, das Leipziger Ballett, die musikalische Komödie sowie die junge Oper Leipzig. Es gibt insgesamt 15 Premieren und knapp 350 Vorstellungen. Ab 10 Uhr gibt's die Tickets auch bei der Opernhauskasse am Augustusplatz. Heute beginnt für die deutsche Fußballnationalmannschaft die WM-Mission. Am Nachmittag geht es von Frankfurt am Main aus in die USA, zunächst nach Chicago. Thomas Bremser berichtet.
13: Rund 9 Stunden Flugzeit sind es von Frankfurt nach Chicago. Durch die Zeitverschiebung fliegt das Team am Nachmittag los und kommt auch am Nachmittag an. Die ersten Tage gilt es also, den Jetlag zu überwinden. Das Klima ist sommerlich heiß. Bundestrainer Nagelsmann will die kommenden Tage nutzen und so viel wie möglich trainieren, um den Feinschliff vorzunehmen für den WM-Start. Die Generalprobe steigt dann am Samstag gegen Gastgeber USA.
0: Und das Katja Möckel-Wetter.
14: Ja, dieser Feierabend wird episch heute, aber erst der Fleiß, dann das Eis. Wir freuen uns über diesen 27 Grad Dienstag, auch wenn der Feierabend noch in der Ferne liegt. Aktuell haben wir zwischen Flöha und Sebnitz 20, in Oschatz sind es 21 Grad, also ein bisschen was geht noch. Im Laufe des Tages wird es dann auch so ein Mix aus Sonne, Wolken und einzelnen Schauern geben, also die können auftreten, müssen nicht. Temperaturen klettern dabei auf bis zu 27 Grad. Genießen Sie es, morgen gibt es dann wieder Regen und kühlere Temperaturen.
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0: Und Stau gibt's auf der A17 Richtung Prag zwischen Gorbitz und Südvorstadt. Mittlerweile 3 Kilometer, dauert 11-12 Minuten. Auf der A38 Richtung Leipzig auch ein kleiner Stau zwischen Bad Lauchstädt und Leuna, dauert aber nur 5 Minuten. Und die neuesten Blitzer auf der A4 Richtung Bautzen, vor Bautzen-Ost auf der Brücke, in Görlitz auf der Julio-Curie-Straße stadteinwärts und in Dresden-Nödnitzer Straße sowie Eilenburg B87 Richtung Leipzig.
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0: Ja, so ein paar Spaghetti mit Maggi kriege ich schon noch hin.
1: Das hat mit italienisch Kochen nicht viel zu tun.
0: Warum?
1: Warum sie sich dafür rechtfertigen würden.
0: Nimmst du mal Fusilli.
1: Und warum wir heute wirklich in großer Bella Italia Stimmung sind, gleich hier bei Hitradio RTL.

0: Guten Morgen bei Radio RTL. Zu 80 Jahre Bella Italia. Ich habe vor 80 Jahren den König vom Acker gejagt.
1: Wir gratulieren heute Italien zum Jubiläum, ja.
0: Und fragen Sie, was bedeutet Ihnen denn dieses Land?
2: Guten Morgen, liebes Radio RTL-Team. Ja, was mir zu dem Italien-Talk heute einfällt, ist natürlich Michael Schumacher und Ferrari. Das darf man nicht vergessen. Diese italienische Hymne, das ist einfach Gänsehaut pur, heute noch. Mhm. Macht's gut, einen starken Tag euch.
0: In Imola muss man mal gewesen sein.
1: Ja, und was ich bis jetzt immer noch nicht weiß, wie Sarti schmeckt. Das Trendgetränk 2026 ist ja Sarti-Spritz, aber gekostet habe ich es immer noch nicht.
0: Vorfreude ist die schönste Freude.
1: Ja, und was Sie vielleicht auch noch nicht über Italien wussten, es gibt einen kostenlosen Weinbrunnen. Und zwar fließt aus dem 24 Stunden am Tag,
0: Fusel?
1: 7 Tage die Woche kostenlos lokaler Rotwein.
0: Nein.
1: Gedacht als Erfrischung für Pilger vom Thomasweg, irgend in der Region Abruzzen.
0: Da. Aha, das ist ja spannend.
1: Da schon mal.
0: Da verzeihe ich dir fast, dass du deinem Leben noch nie die Pizza selber gemacht hast. Oder Nudeln. Selber gemacht.
1: Natürlich habe ich Pizza schon selber gemacht.
0: Wirklich? Mit original italienischem Pizzateig aus Napoli?
1: Natürlich.
0: Ja, ja.
1: Und am liebsten aber vegetarisch. Aber die Italiener verfluchen ja Pizza Hawaii.
0: Ne? Das ist
1: wirklich eine kulinarische Sünde bei denen. Mit der Ananas obendrauf. Das grenzt an persönliche Beleidigung.
0: 100 Euro, wenn sie in einer Pizzeria in Rom eine Pizza Hawaii bestellen. Und das,
1: dabei ist
0: und das
1: so
0: überleben
1: lecker.
0: Wollen.
1: Ja.
0: So, schön. Tolles Thema.

0: so besonders macht. Jeder, der so irgendwo um die 80er rum geboren ist und mit Terence Hill und Bud Spencer groß geworden ist, sprich den Italo-Western oder auch Weltmeisterschaft 1990, Gianni mit ihrem tollen WM-Song wäre da noch ein Beispiel.
1: Gut, dass du denn den auf Lager?
2: Eduardo Benato und Gian Nannini. Gut, dass du uns daran erinnert hast. Dankeschön von Hitradio RTL.

9.21 Uhr, Hitradio RTL meldet Stau auf der A14 Richtung Leipzig zwischen Klinger und dem Dreieckpart in Aue 3 Kilometer. Und nicht vergessen, Superblitzer in Dresden wieder auf der Budapester Straße stadtauswärts und auf der Wilhelm-Franke-Straße stadteinwärts.

0: ist jetzt Radio Adrenalin. Jetzt wird es spannend mit Always on My Mind. Hitduell von Elvis gegen die Pet Shop Boys. Klare Sache für die Pet Shop Boys. Was sagen Sie?
1: Guten Morgen, ihr Lieben. Ich finde die Version von den Pet Shop Boys schöner. Macht weiter so. Einen schönen Tag.
0: So, ist das die Mehrheitsmeinung? Das erfahren wir nach der Werbung. Wir sind gleich wieder da.
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13: Und wie geht's denn weiter von oben?
14: Naja, wenn Sie im Formtief hängen, am Wetter liegt es nicht, vielerorts strahlender Sonnenschein, kann sein, dass sich nachher mal die Wolken ein bisschen verdichten und mal ein Schauer fällt, aber heute ein schöner sommerlicher Dienstag bei bis zu 27 Grad. Morgen wird es nämlich wieder deutlich wechselhafter, auch mit mehr Regen und kühleren Temperaturen, bevor es Donnerstag wieder besser wird.
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13: Und auf der A14 Stau Richtung Leipzig zwischen Klinger und Partenaue dauert es 10 Minuten länger. Und auf der A17 Richtung Prag auch weiter zwischen Dreieck Dresden West und Südvorstadt 2 Kilometer Stau. Blitzer in Chemnitz auf der Leipziger Straße statt auswärts und auf dem Südring Richtung Stolberger Straße an der Abfahrt Annaberger. Und auf der A72 Hof Richtung Chemnitz zwischen Reichenbach und Zwickau West.
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13: So, jetzt oder nie. Always on my mind, der große Klassiker von den Pet Shop Boys oder von Elvis.
18: Also,
13: was sagen Sie?
18: Aktuell bin ich Fraktion Katja. Auf jeden Fall das Original von Elvis. Ciao, ciao.
14: Team Elvis.
13: Daniela, ey, das ist wirklich verrückt. Der hat sich wirklich durchgesetzt. Keine Chance für dich, Pet Shop
14: Boys. Das traust du dich?
13: Hätte ich nicht gedacht.
14: Machst du Hitradio RTL zum Rentnerradio?
13: Nein.

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1: Starten wir jetzt mit Felicitas Hecht aus Dittmannsdorf.
2: Guten Morgen.
3: Guten Morgen.
2: Feli, bist du ein entscheidungsfreudiger Mensch?
3: Es geht. Ab und zu ja, ab und zu nein.
2: Okay, dann schätz doch mal, wie viele Entscheidungen treffen wir täglich? Also jeder einzelne von uns.
1: Die bewussten oder auch die unbewussten mit?
2: Alles zusammen.
1: 2 Millionen.
3: Also ich denke mal so 100.000.
2: Okay. Der Großteil unserer Entscheidungen, in etwa 95%, läuft automatisch und unbewusst ab. Zum Beispiel, welcher Fuß zuerst aufgesetzt wird oder wie wir einen Stift halten oder wie groß der nächste Bissen ist und wie viel man sich unbewusst auf die Gabel lädt. Sowas, das steuert alles unser Gehirn automatisch, auch durch gewisse Routinen und Denkweisen. Und nur ein kleiner Teil sind wirklich bewusste Denkvorgänge. Aber so treffen wir insgesamt schätzungsweise um die 35.000 pro Tag. 35.000 Entscheidungen pro Tag, ja.
1: Und wenn die Mehrheit auch noch die richtigen Entscheidungen sind, dann ist es gut. Also wenn ich frei davon.
2: Du lagst trotzdem näher dran, Feli.
3: Das ist schön.
2: Kriegst den Punkt und damit 35 €.
1: Ich würde 50 machen.
2: 50 € Entscheidungsprämie. Ich war bei 35.000 hängen geblieben.
3: Könnte ich auch das Glücklichpaket bekommen?
2: Ah, du meinst unser schönes Hitradio RTL rund um Glücklichpaket.
1: Jetzt trifft Katja eine bewusste Entscheidung.
2: Ja, bekommst du.
3: Das ist schön.
2: Dir einen schönen Tag noch.
3: Danke, euch auch.
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1: Guten Morgen bei Radio RTL. Neue Blitzer in Zwickau werden gemeldet auf der Wildenfelser Straße, auf der B6 Höhe Priesnitzer Kirche stadteinwärts und in Leipzig auf der Schönefelder Straße stadteinwärts. Und jetzt Mädchenband aus den 80ern mit 5a im Bandnamen. Willst du antworten?
2: Ach, du meinst Bananarama. Du hast mich angesprochen.
1: Guten Morgen bei Hitradio RTL.

0: lassen Sie uns bitte die Ariane Fiedler nicht allein.
1: Ja.
0: 10 hier auf Hitradio RTL.
1: Und vor allem guten gemeinsam Morgen. Anstoßen. Hast du schon mal Sati Spritz getrunken?
2: Bestimmt.
0: Wenn Sie es nicht kennen.
1: Wenn du für mich rauskriegst, ob das richtig gut schmeckt,
2: das
1: dann
2: schmeckt gut.
1: Hol ich
2: komm,
1: uns da eine Flasche.
0: Dann. Also
1: bring mit, im Zweifel einfach verkosten, ne?
0: Heute
1: ich sag mal so, es kann ja nicht schaden.
0: Es prickelt heute.
1: Italienisches
0: Hitradio
1: Feeling, ja.
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16: Mit Janis Müller. Guten Tag. Schreckliches Tierdrama auf der Bahnstrecke zwischen Döbeln und Leisnig. Heute früh gegen 5 Uhr ist dort ein Zug in eine Schafherde mit mehreren hundert Tieren gekracht. Laut Polizei verendeten dabei mindestens 4 Schafe, viele weitere seien verletzt worden. Wieso sich die Tiere auf den Gleisen befanden, ist noch unklar. Gegen den Schäfer werde wegen gefährlichen Eingriffs in den Bahnverkehr ermittelt, so eine Sprecherin. Mittlerweile bestehe aber keine Gefahr mehr, die Tiere seien eingezäunt. Kurz nach um 8 konnte die Strecke wieder freigegeben werden. Eine der wichtigsten Verbindungsstraßen zwischen Chemnitz und dem Erzgebirge wird ab heute gesperrt. Die Stolberger Straße ist zwischen der Markersdorfer Straße und dem Kreisverkehr an der Neukirchner Straße dicht. Mehr von Carsten Koliski.
17: In dem Bereich muss die Fahrbahn auf beiden Seiten erneuert werden. Deshalb wird die Stolberger Straße voll gesperrt. Außerdem ist geplant, die beiden Kleinbushaltestellen barrierefrei umzubauen. Die Arbeiten dauern voraussichtlich 2 Wochen. In dieser Zeit wird der Verkehr über die Wladimir-Sagorski-Straße, den Südring und die Wolgograder Allee umgeleitet. Auch die Nachtbuslinie 15 nach Hutholz fährt eine veränderte Route.
16: Nach einem Diebstahl in einem ICE Richtung Leipzig haben Polizei und Bundespolizei erfolgreich zusammengearbeitet. Eine 29-Jährige bemerkte während der Fahrt vor wenigen Tagen den Diebstahl ihres Rucksacks, darin auch ihr Verlobungsring. Die Leipziger Bundespolizei informierte die Kollegen in Erfurt. Mithilfe von Videoaufnahmen konnte ein Tatverdächtiger identifiziert werden, ein 32-jähriger Algerier. Die Thüringer Polizei nahm den Mann fest und stellte einen Großteil der Beute sicher. Vor der Küste Süditaliens hat die Erde gebebt. Das Beben der Stärke 6,2 ereignete sich in einer großen Tiefe von rund 250 Kilometern, weshalb die Auswirkungen begrenzt sein dürften, wie die US-Erdbebenwarte berichtete. Das Epizentrum lag demnach im Meer, etwa auf Höhe des Ortes Paola, gut 3 Autostunden südlich von Neapel. Laut italienischer Feuerwehr seien keine Notrufe deswegen eingegangen. Heute beginnt für die deutsche Fußballnationalmannschaft die WM-Mission. Am Nachmittag geht es von Frankfurt am Main aus in die USA, zunächst nach Chicago. Bundestrainer Nagelsmann will die kommenden Tage nutzen und so viel wie möglich trainieren, um den Feinschliff vorzunehmen für den WM-Start. Die Generalprobe steigt dann am Samstag gegen Gastgeber USA.
1: Das Hitradio RTL Sachsenwetter sieht doch mal supi aus, geht hier mit schön viel Sonne rein in den Tag. Die Wolken werden aber mehr, das kann auch später mal regnen. Bis dahin gibt's Sommerfeeling, 24 bis 27 Grad heute. Das sieht morgen schon anders aus, also Schauer und Gewitter stehen auf dem Plan. Zum Teil auch ziemlich viel, also da kommt eine ordentliche Regenmenge mitunter zusammen. Wird auch deutlich frischer, 18 bis 21 Grad. Zweite Wochenhälfte dann aber schon wieder wärmer. Bleibt allerdings wechselhaft.
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1: Achtung bitte auf der A9 Nürnberg Richtung Leipzig zwischen Kreuz-Rippachtal und Bad Dürrenberg. Hier liegen mehrere Holzklötze auf allen Spuren. A13 zwischen Karlau und Kittlitz, Vollsperrung in beiden Richtungen. Polizei ist dort vor Ort. Und auf der A13 Dresden Richtung Berlin haben wir 6 Kilometer Stau zwischen Lübbenau und Freiwalde, dadurch 16 Minuten Zeitverlust. Außerdem B87 zwischen Machern und Leipzig. Da steht ein LKW auf der Kreuzung zur Autobahnauffahrt A14 Richtung Leipzig. Halle und zwar quer, deswegen dort Behinderungen. Dann wird geblitzt, A4 Görlitz Richtung Bautzen, kurz vor Bautzen Ost auf der Brücke, A72 Hof Richtung Chemnitz zwischen Reichenbach und Zwickau West in der 130er Zone. Auf der B6 Höhe der Priesnitzer Kirche, stadteinwärts, danke an Heidi, am Ortseingang Kottmarsdorf aus Richtung Löbau kommen, beidseitig. In Chemnitz stehen sie, Leipziger Straße stadtauswärts, in Chemnitz nochmal auf dem Südring Richtung Stolberger Straße an der Abfahrt Annaberg. In Leipzig, Gerberstraße statt auswärts, Schönefelder Straße statt einwärts und in Zwickau der Superblitzer, Wildenfelser Straße statt einwärts.
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1: Hallo zusammen und rein hier in den zweiten Tag der Woche, 2.6.26. Schönes Datum wieder, schönes Wetter, schöne Musik, so wie sie es aber auch gehört. Ne? Also spielen wir doch gleich mal extra viel. 80er, 90er, 100% Sachsen-Sound zum Start jetzt mit den Rainbirds und Blueprint.
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0: Chris de Burg, High on Emotion und schwungvoll geht's weiter. Hier bei Hitradio RTL gleich mit Baltimora und dem Tarzan Boy passend zum Sommerfeeling heute zum Dienstag.
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0: Wir haben's gleich eine Minute nach 11:30 am Dienstagvormittag. Hitradio RTL mit dem schicken Sachsenwetter. Da ist viel Sonne aktuell dabei. Wir haben es auch überall trocken. Es wird sich aber so ein kleines bisschen eintrüben. Da kommen dann im Laufe des Tages mehr und mehr Wolken und die bringen stellenweise auch ein paar Schauer mit. Temperaturen aber heute fantastisch. 27 Grad, die Top-Temperatur. Das geht morgen deutlich runter auf 18 bis 21 Grad. Es gibt vor allem auch teils kräftige und ergiebige Regenschauer und auch Gewitter. Also sehr wechselhaft geht die Woche weiter, denn am Donnerstag geht es wieder nach oben mit den Temperaturen, bevor sie am Freitag wieder runterrutschen.
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0: So, gucken wir mal auf die Straßen. A13 Dresden Richtung Berlin. 5 Kilometer Stau zwischen Duben und Freiwalde. 16 Minuten Zeitverlust. In Chemnitz, Stolberger Straße. Ab dem Irish Pub bis zum Kreisverkehr ist aktuell gesperrt. Dann stockt es auf der B187 Roßlau Richtung Brandis zwischen Coswig und Elster. Gut 20 Minuten mehr einplanen. Und in Lauchhammer, Friedensstraße, Höhe der Bahnhofstraße. Bitte Vorsicht an der Kreuzung. Hier eine ungesicherte Unfallstelle. Damit zu den neuesten Blitzern. A4 Dresden Richtung Görlitz an der Abfahrt Burkau. Es blitzt auf der A4 Görlitz Richtung Dresden vor Bautzen Ost auf der Brücke. Dann Zwickau Muldestraße stadteinwärts. Dresden Heideparkstraße stadteinwärts in der 30er-Zone. In Chemnitz Weißer Weg Richtung Dresdner Straße bei der Deponie. Auch in Leipzig wurde wieder aufgebaut und zwar auf der Schönefelder Straße stadteinwärts. Hat die Silvi einen Blitzer entdeckt?
8: Von Weißwasser nach Boxberg ist linke Hand im hohen Gras beim Kraftwerk Boxberg. Ciao.
0: Danke dafür, gute Fahrt. Und auch Jasmin hat noch einen verpetzt. Ganz lieben Dank. Und zwar von Oschatz Richtung Riesa auf der B6. Da wird gerade beidseitig aufgebaut in der 50er-Zone.
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0: 80er, 90er, 100% Sachsen-Sound mit Hitradio RTL. Aber hier gerade gehört, 2. Juni 2026 und Geburtstagskind des Tages, Bella Italia, 80 Jahre italienische Republik, Nationalfeiertag heute in Italien und Thema auch schon den ganzen Morgen in der Hitradio RTL Morning Show mit Uwe Fischer und Katja Möckel, die Frage mal aufgeworfen haben, was verbinden Sie eigentlich mit diesem schönen Urlaubsland? Claudia Ostermeier aus Janatal hat uns ihre Erinnerung gerade geschrieben. Unsere Hochzeit 2016 in Venedig. Unvergesslich. Und unser Urlaubsland fast jedes Jahr. Herrlich. Sehr nachzuvollziehen. Claudia, liebe Grüße. Einer der ersten Gedanken an Italien ist sicherlich auch das gute Essen und Trinken. Und da darf das neue Trendgetränk natürlich auch nicht fehlen. Es geht um Sarti und einer, der genau weiß, was dahinter steckt. Giuseppe.
1: Ja, Sarti ist eine Destillerie in Italien. Das meiste getrunkene Likör ist der Bianco Sarti. Und jetzt haben diese neue Sarti Rosso. Da kann man natürlich auch mit Sekt und so wie der Aperol Spritz, kann man auch mit Ginger Ale und Lime probieren. Das ist sehr, sehr lecker. Mm. Übrigens, vielen, vielen Dank, dass Sie ein Stück Italien hier in Deutschland bringt mit solche schöne Musik, mit solche schöne Themen. Also vielen Dank.
0: Ach, das freut uns auch sehr. Giuseppe, vielen Dank für deine Nachricht. Und dann spielen wir doch jetzt wunderschöne Musik aus Italien von einem Mann, der in Rom geboren wurde 1963. Hier ist er im Duett mit Tina Turner. Eros Ramazzotti jetzt mit Cose della Vita auf Hitradio RTL. Und damit heute einen schönen, italienisch angehauchten Sommerfeeling-Dienstag.

0: 80er, 90er, 100% Sachsen-Sound mit Billy Idol, gleich auch mit der Cutting Crew. Died in Your Arms in voller Länge, nach den Nachrichten in Hitradio RTL aktuell um 11. Den Blick aufs Wetter und die Straßen in Sachsen. Bleiben Sie dran, hier bei Hitradio RTL.
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7: Mit Janis Müller. Guten Tag. Schreckliches Tierdrama auf der Bahnstrecke zwischen Döbeln und Leisnig. Heute früh ist ein Zug in eine große Schafherde gefahren. Frank Selig.
8: Gegen 5 Uhr hätten sich etwa 300 bis 400 Tiere auf den Gleisen befunden, sagte uns eine Sprecherin der Bundespolizei auf Anfrage. Der Lokführer habe nicht mehr bremsen können und erfasste viele Tiere. Mindestens 4 seien dabei gestorben, zahlreiche weitere wurden verletzt. Die Tiere sind von einer nahen Weide ausgebrochen. Dort hatte es vorher vermutlich einen Wildtierangriff gegeben. Mittlerweile seien die Schafe aber wieder eingefangen und eingezäunt. Kurz nach um 8 konnte die Strecke wieder freigegeben werden.
7: Die bloße Mitgliedschaft in der AfD ist in Sachsen weiterhin kein Grund für einen Waffenentzug. Das hat Innenminister Armin Schuster klargestellt. Trotz der Einstufung des Landesverbandes als rechtsextremistische Bestrebung würde ein sturer Automatismus der Sache nicht gerecht. Für waffenrechtliche Konsequenzen müsse laut Schuster ein Mehr an aktiver Unterstützung hinzutreten, um echte Gefährder zu identifizieren. Die Bahn arbeitet daran, pünktlicher zu werden und das scheint ihr immer besser zu gelingen. Im Mai hat das Unternehmen seine selbst gesteckten Ziele erreicht, schreibt die Süddeutsche Zeitung. Demnach waren etwas mehr als 61% der ICE- und Intercity-Züge pünktlich. Damit lag die Quote zwar unter den Werten der beiden Vormonate, blieb aber oberhalb der Marke von 60%. Die Sommerferien sollten grundsätzlich erst im Juli starten. Das fordert der Deutsche Philologenverband. Hintergrund sind die Abi-Prüfungen. Die Lehrer finden, dass der Zeitdruck bei einem früheren Ferienbeginn einfach zu groß ist. Tanja Wagner.
9: Schriftliche Abi-Prüfung, mündliche kurz darauf und dann noch mögliche Nachprüfungen. Das alles zeitlich bis Ferienbeginn hinzubekommen, setzt Schüler und Prüfer unter Stress, sagen die Lehrer. Auch sei es ungerecht, wenn manche einfach länger Zeit hätten, sich aufs Abi vorzubereiten.
7: Mitten im Sommer wird der Baum für den nächsten Weihnachtsmarkt in Zwickau gesucht. Ein eindrucksvoller Nadelbaum soll es sein, mindestens 25 Meter hoch und gleichmäßig gewachsen, beschreibt die Kultur-Z die Anforderungen. Vorschläge werden bis zum 31. Juli angenommen. Das Bewerbungsformular gibt's auf der Website des Weihnachtsmarktes.
0: Weit entfernt vom Weihnachtswetter ist heute das Sachsenwetter mit aktuell 23 Grad in Pirna. Wir haben in Grimma auch 23 Grad. 21 Grad sind es in Plauen im Vogtland. Und Topwerte um die 27 Grad sind drin. Auf dem Fichtelberg ist bei etwa 17 Grad Schluss. Das sieht hier erstmal noch ganz entspannt aus. Also weiterhin schön viel Sonne. Aber die Wolken werden schon ein bisschen mehr und auch ein bisschen dichter. Das trübt sich heute im Laufe des Tages auch etwas ein. Da sind vereinzelt Schauer auf jeden Fall auch möglich. möglich. Und mehr davon gibt es dann morgen. Da kriegen wir wahrscheinlich alle eine ordentliche Ladung ab. Das sind mitunter kräftige Schauer, die sich angekündigt haben, auch Gewitter inklusive und frischere Temperaturen, 18 bis 21 Grad. Die nächsten Tage dann schon wieder wärmer, aber es bleibt insgesamt ziemlich durchwachsen, dieser Start in den Juni.
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0: So, es stockt auf der A4 Görlitz Richtung Dresden zwischen Grenzübergang Ludwigsdorf und Görlitz. A13 Dresden Richtung Berlin, 4 Kilometer Stau zwischen Duben und Freiwalde, 12 Minuten plus. B115 von Görlitz nach Forst am Abzweig nach Nieski. Aufpassen bitte, hier ein Unfall im Kreuzungsbereich. Da ist jetzt für beide Richtungen nur eine Spur abwechselnd frei. In Lauchhammer auf der Friedensstraße, da hat es einen Unfall gegeben. Und zwar in Höhe der Bahnhofstraße wurde jetzt gesperrt. Und es klemmt in Chemnitz, Stolberger Straße zwischen der Markersdorfer Straße und dem Kreisverkehr an der Neukirchner Straße. Hier wegen Bauarbeiten derzeit auch kein Durchkommen. Dann wird geblitzt auf der A4 Dresden Richtung Görlitz an der Abfahrt Burkau. A72 Hof Richtung Chemnitz zwischen Reichenbach und Zwickau West in der 130er Zone. B6 Oschatz Richtung Riesa am Abzweig Reppen beidseitig. B93 Bockwar Richtung Zwickau. Danke an Sandra fürs Melden. Es blitzt in Weißwasser Richtung Boxberg beim Kraft Werk, linke Seite dort im hohen Gras versteckt. Chemnitz, weißer Weg Richtung Dresdner Straße, Höhe der Deponie. Dann in Dresden, Heideparkstraße beidseitig in der 30er Zone. Und das wäre es erstmal gewesen. Wenn Sie auch noch was melden wollen, gerne kostenlos unter der 08000 77 8000. Besten Dank und gute Fahrt.
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0: So, guten Tag. Das ging schnell, nämlich noch ein Blitzer hier gerade reingeschickt worden von der Annette in Kottmarsdorf. Bitte aufgepasst auf den Berg. Hier blitzen sie beidseitig. Also Annette, Dankeschön und Ihre Meldungen auch gerne per WhatsApp. 0351 5000 2000. Jetzt verwöhnen wir Sie erstmal mit viel Musik. Hier kommen die nächsten 5 Hits am Stück. Wir starten mit der Cutting Crew.
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0: Sia mit Unstoppable und unaufhaltsam geht's Richtung Dienstagmittag. Hier ist Hitradio RTL. Schneller Blick auf die A4 Dresden Richtung Görlitz. Vorsicht bitte in der Auffahrt Salzenforst. Da liegen mehrere Holzteile. Bitte Vorsicht dort. Gleich der genaue Blick auf die Straßen und dann... Blue System Magic Symphony hier auf Hitradio RTL.
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0: Das ist Radio RTL Sachsenwetter. Ja, bis zum Abend kommen zur Sonne mehr und mehr Wolken. Da ziehen nachher dann erstmal nur einzelne Schauer durch. Spätestens am Abend gibt es dann aber neue Regenschauer und auch Gewitter. Temperaturen allerdings schön sommerlich, 24 bis 27 Grad. Das hat sich dann morgen ordentlich runtergekühlt auf 18 bis knapp über 20 Grad maximal. Dazu nach einem über der Oberlausitz abziehenden Regengebiet ein paar Auflockerungen, später aber wieder Regen und Gewitter. Zum Teil kann es auch mal stark und kräftig regnen, also da kommt schon ein bisschen was zusammen. Donnerstag beruhigt sich erstmal wieder, Temperaturen um die 25 Grad sind dann drin. Freitag geht's schon wieder runter.
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0: Achtung, A4 Dresden Richtung Görlitz. Hier liegen in der Auffahrt Salzenforst mehrere Holzteile rum. A13 Dresden Richtung Berlin. Da haben wir Stau zwischen Duben und Freiwalde. Gute Viertelstunde mehr planen. 11 Minuten Zeitverlust auf der A72 Chemnitz Richtung Plauen zwischen Hartenstein und Zwickau Ost. Dann Chemnitz Stolberger Straße zwischen der Markersdorfer und dem Kreisverkehr an der Neukirchner Straße. Da wird gebaut, da kommen sie auch nicht durch. Und in Dresden am Lehmberg aktuell gesperrt wegen eines defekten Busses. Deswegen staut sich da. Es gibt aber in beiden Richtungen eine Umleitung, hat uns Christina gemeldet. Ganz lieben Dank dafür. So, gucken wir noch auf die Blitzer. A4 Dresden Richtung Görlitz an der Abfahrt Burkau. A72 Chemnitz Richtung Hof vor der Abfahrt Reichenbach. Danke, André. B6 Urschatz Richtung Riesa am Abzweig Reppen beidseitig. B93 Bockwa Richtung Zwickau. Es blitzt auf der B172 Heidenau Richtung Pirna am Albert-Schwarz-Bad. Dann Kottmarsdorf auf dem Berg beidseitig. Weißwasser Richtung Boxberg beim Kraftwerk. Heidelberg. Chemnitz stehen sie auch. Weißer Weg Richtung Dresdner Straße bei der Deponie. Dann Heinrich-Schütz-Straße stadteinwärts. Und zu guter Letzt in Dresden die Heideparkstraße beidseitig bei Tempo 30. Außerdem wird noch geblitzt in Dresden auf der Nödnitzer Straße Richtung Bergstraße in der 30er-Zone. Hat uns Solveig gemeldet. Lieben Dank.
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0: Stuttgart rockt den Dienstagmittag mit Baby Drain. In einer Minute haben wir es 11:45. Hit Radio RTL macht jetzt Appetit. Denn es ist mit diesem 2. Juni Tag des Broilers. Typisch sächsisch, da sagt man nicht Brathähnchen, da sagt man Broiler. Und Sina hat sich gemeldet, denn ihr ist einiges klar geworden heute.
1: Mir wird jetzt nach 49 Jahren endlich etwas klar. Ich habe nämlich heute Geburtstag und ihr sagt, dass heute Tag des Broilers ist. Das ist ja Wahnsinn. Ich bin so ein Broiler-Liebhaber, jetzt verstehe ich das alles. Als ich mit meiner Tochter schwanger war, habe ich jeden Dienstag und Freitag auf dem Markt in Oelsnitz Broiler geholt und Broiler gegessen, 9 Monate lang. Und auch jetzt, es hängt mir nicht zum Hals raus. Meine Tochter ist jetzt 20 und ich esse so oft ich kann Broiler. Dass das natürlich am 2. Juni ist, weil Tag des Broilers ist, ist mir ganz klar. Ich bin froh, dass mein Kind nicht als Broiler auf die Welt kam. Ja, aber jetzt weiß ich, an was es liegt. Ich danke euch für diesen Tipp. Ich wünsche euch einen wunderschönen Tag und vielen Dank für euer schönes Programm. Es macht immer viel Spaß, euch zuzuhören. Liebe Grüße, Sina aus Torosdorf.
0: Können wir nur zurückgeben, Sina. Wunderbar, mit der Erleuchtung des Tages. Also freut uns sehr und wir wünschen dir heute einen ganz, ganz super tollen Geburtstag und alle, die sich angesprochen fühlen, auf jeden Fall ja wohl mit Broiler. Dienstag ist auch noch, also da passt einfach alles. Herrlich, ganz, ganz liebe Grüße und vielleicht nehmen Sie es mit als Idee für die Mittagspause oder das Abendessen heute in Familie. Ein Hoch auf den Broiler und schmecken lassen mit Hitradio RTL.

Schönen Dienstagmittag in 8:08. Vorsicht bitte auf der A17 Dresden Richtung Prag zwischen Heidenau und Pirna. Hier liegen Reifenteile auf der Fahrbahn.

0: Thompson Twins hier on Hitradio RTL und bitte Vorsicht auf der A9 Leipzig Richtung Nürnberg. Hier liegen jetzt auch Reifenteile zwischen Weißenfels und Naumburg.
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16: Mit Janis Müller. Guten Tag. Ein Tierdrama hat sich heute früh auf der Bahnstrecke zwischen Döbeln und Gleisnig abgespielt. Gegen 5 Uhr war dort ein Zug in eine Schafherde mit mehreren hundert Tieren gekracht. Laut Bundespolizei verendeten dabei mindestens 4 Schafe, viele weitere seien verletzt worden. Die Tiere waren von einer nahen Weide ausgebrochen, so eine Sprecherin. Dort hatte es vorher vermutlich einen Wildtierangriff gegeben. Mittlerweile seien die Tiere eingefangen und eingezäunt worden. In Groß-Tschachwitz ist gestern in einem Heizkraftwerk ein Pelletlager in Brand geraten. Ein Mitarbeiter erlitt bei ersten Löschversuchen eine Rauchgasvergiftung und kam ins Krankenhaus. Die Feuerwehr brachte das Feuer nach mehreren Stunden unter Kontrolle. Am Neustädter Markt brannte zudem ein Container an einem Wohnhaus. Die Bewohner konnten nach dem Löscheinsatz zurückkehren. Recherchen der ARD zeigen, mindestens 2 Landeskriminalämter, darunter das LKA Mecklenburg-Vorpommern und das LKA Brandenburg, haben bei Ermittlungen Standortdaten aus Handy-Apps genutzt. Also Daten, die eigentlich für die Werbeindustrie gesammelt werden. Strafrechtler sagen, das sei rechtswidrig. Die Daten seien nicht für Polizeiarbeit gedacht. Für Lkw-Fahrer soll es einfacher werden, einen Parkplatz zu finden. Ab heute gibt es den sogenannten Stellplatzinformationsdienst mit Daten von allen gut 1800 Rastplätzen. Jan-Henner Reitze berichtet.
17: Lkw-Fahrer sollen nicht mehr lange suchen müssen und so auch schneller runter von Autobahnen und anderen Straßen, wo sie anderen im Weg rumfahren. Gespeist wird die Stellplatzsuchhilfe mit Daten aus dem Mautsystem, nahezu in Echtzeit. Ruhezeiten sollen so besser eingehalten werden können und am Ende alle Verkehrsteilnehmer profitieren von mehr Platz auf den Straßen und einer verbesserten Sicherheit.
16: Morgen Nachmittag gibt es in Chemnitz wieder die Benefizaktion Laufend gegen Krebs. Diesmal steigt der Spendenlauf aber nicht wie gewohnt am Thüringer Weg. Das hat uns Organisator Ralf Porzig erzählt.
11: Aufgrund der Bauarbeiten am Thüringer Weg können wir den traditionellen Sportplatz der TU Chemnitz diesmal leider nicht benutzen. Deshalb findet der Lauf erstmals auf einer 16 Meter breiten Bahn, auf der Eisschnelllaufbahn im Jutta-Müller-Eisstadion statt. Besonders freuen wir uns, dass auch Jens Weißflug erneut mit dabei sein wird und die Veranstaltung unterstützt.
16: Los geht's morgen um 16 Uhr. Man kann sich noch anmelden.
0: Das ist Radio RTL Sachsenwetter. 27 Grad haben sich heute als Top-Temperatur angemeldet. Das ist ein schöner Sommertag noch, denn es gibt zur Sonne jetzt schon immer mehr Wolken. Die verdichten sich, haben dann erstmal einzelne Schauer dabei. Heute Abend kann es dann schon öfter mal regnen und auch Gewitter nicht ganz ausgeschlossen. Auch in der Nacht kann es zum Teil sogar ergiebigen Regen geben. Auch Gewitter sind dann möglich, die Tiefstwerte zwischen 16 und 11 Grad. Und so geht's morgen eher schmuddelig und ungemütlich durch die Wochenmitte bei deutlich kühleren 18 bis 21 Grad.
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0: A9 Leipzig Richtung Nürnberg. Achtung, da ist ein Auto gerade liegen geblieben zwischen Weißenfels und Naumburg und hier liegen auch Reifenteile auf allen Spuren. 2 Kilometer Stau A13 Dresden Richtung Berlin zwischen Duben und Freiwalde, Viertelstunde plus. Dann liegen Reifenteile auch auf der A17 Dresden Richtung Prag zwischen Heidenau und Pirna. Vorsicht! In Chemnitz ist die Stolberger Straße zwischen der Markersdorfer und dem Kreisverkehr an der Neukirchner Straße wegen Bauarbeiten gesperrt. Und in Sebnitz Schandauer Straße neben dem Kreisverkehr Richtung Lichtenhain. Hier ist wegen eines Wohnungsbrandes die Feuerwehr gerade im Einsatz da, also bitte einmal weiträumig umfahren. Es wird geblitzt, A4 Dresden Richtung Görlitz an der Abfahrt Burkau. Außerdem A72 Chemnitz Richtung Hof vor der Abfahrt Reichenbach. B6 Oschatz Richtung Riesa am Abzweig Reppen beidseitig. Bockwar, B93 Richtung Zwickau. Dann B172 in Heidenau Richtung Pirna am Albert-Schwarz-Bad hat uns Falco nochmal bestätigt, danke dir. In Kottmarsdorf stehen sie auf dem Berg beidseitig. Dann Chemnitz, Heinrich-Schütz-Straße stadteinwärts und Dresden, die Nödnitzer Straße Richtung Bergstraße bei Tempo 30.
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0: Juhu, Dienstagmittag, wir haben es um 12 Uhr durch. Sie denken an den Tag des Broilers, machen sich einen schönen Mittag und wir liefern dazu schön viel Musik. 80er, 90er, 100% Sachsen-Sound. Jetzt mit Midnight Oil und Beds Are Burning.
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0: Hitradio RTL, der Sender, der heute Urlaubsstimmung verbreitet. Passend zum Sommerwetter feiert Italien heute Nationalfeiertag mit dem 2. Juni heute 80. Geburtstag. 80 Jahre italienische Republik, um genau zu sein. Wir denken an Sonne, Strand, tiefblaues Meer, Dolce Vita, Weltklasse Küche, ikonische Kulturwahrzeichen, Mode und vieles mehr. Uwe Fischer und Katja Möckel aus der Hitradio RTL Morning Show, die haben auch heute Morgen direkt schon die Frage aufgeworfen, was Sie denn mit Italien direkt in Verbindung bringen.
1: Was ich mit Italien verbinde, das ist nicht bloß Schumi, wenn er gewonnen hat, wie er dirigiert hat, die Pizza, die Sprache, die Hymne, sondern auch zwei wunderbare Filme, einmal Cinderella 80 und natürlich die legendäre Reise der Familie Strutz auf den Wegen von Goethe in Richtung Italien. Ich wünsche euch noch einen wunderschönen Tag. Bis später.
0: Micha Pessler aus Klipphausen, danke dir. Was haben wir noch?
2: Hallo, hier ist der André aus Boblitz. Zu Italien würde ich noch beitragen, Rollo Pollo, eine absolute geile Speise aus Huhn, mit Huhn. Viele Gewürze, sehr lecker. Und nicht zu vergessen, Sophia Loren. Habt noch einen schönen Tag.
0: Jawohl, die legendäre italienische Filmschauspielerin. Und natürlich, naturalmente, nicht zu vergessen, die italienische Musica. Lebensfreude und jede Menge Gefühl stecken da drin. Und da gibt's jetzt Umberto Tozzi mit Gloria auf Hitradio RTL. Schönen Dienstag. Hi.

0: Lambada, ein Popsong der in Frankreich zusammengestellten internationalen Gruppe Kaoma aus dem Jahr 89. Hier gehört bei Hitradio RTL, hat einfach mal eine Tanzwelle ausgelöst, war ein Millionenseller. Hier ist Hitradio RTL. Heute allerdings mit der Extraportion Italo-Feeling bei uns, denn es ist Festa della Repubblica, Tag der Republik, der jedes Jahr am 2. Juni gefeiert wird. Und das heute zum 80. Mal. Deswegen verraten Sie uns einfach mal, an was Sie bei Bella Italia sofort denken. Heiko Osnakiric.
1: Moin, Hitradio RTL-Team. Und nicht zu vergessen, heute italienischer Tag, der italienische Hengst, Rocky Balboa. Liebe Grüße nach Amerika.
0: Ja, Rocky, dargestellt von Sylvester Stallone, Amerikaner mit italienischer Abstammung, The Italian Stallion, der italienische Hengst. Was haben Sie noch für Gedanken? Können Sie gerne einfach mal eine WhatsApp schicken zum Stichwort Italien 0351 5000 2000. Und was heute noch wichtig ist, Sie hören es garantiert gleich in Hitradio RTL aktuell um 1.
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1: Mit Ingo Enke. Guten Tag. Sachsens Innenminister Armin Schuster hat sich dazu geäußert, ob AfD-Mitglieder keine Waffen besitzen dürfen, weil die Partei im Freistaat als rechtsextremistisch eingestuft wurde. Frank Selig fasst zusammen.
2: Die bloße Mitgliedschaft sei kein Grund für einen Waffenentzug. Das hat Innenminister Armin Schuster jetzt klargestellt. Trotz der rechtsextremen Einstufung des Landesverbandes würde sturer Automatismus der Sache nicht gerecht. Für waffenrechtliche Konsequenzen müssten echte Gefährder erst eindeutig identifiziert werden. Eine bundesweit einheitliche juristische Linie zu dieser Frage gäbe es bislang noch nicht.
1: Im Pelletlager in Dresden-Groß-Tschachwitz ist erneut ein Feuer ausgebrochen. Die Lagerhalle sei wieder stark verraucht, sagte uns Feuerwehrsprecher Michael Klare. Viele Einsatzkräfte seien vor Ort und würden versteckte Glutnester mit Löschschaum und Wasser bekämpfen. Außerdem würden die Pellets mit einem Radlader umgelagert, um besser an die Brandherde zu gelangen. Schon gestern Abend hatte es in der Halle des Heizkraftwerks gebrannt. In Deutschland sind im letzten Jahr so viele Fälle von Diskriminierung gemeldet worden wie noch nie. Das hat heute die Bundes-Antidiskriminierungsbeauftragte Ferda Attermann mitgeteilt. Rund 13.000 Menschen hätten sich an Beratungsstellen gewandt. Ein Anstieg um 15% gegenüber dem Vorjahr. Fast die Hälfte der Fälle beträfe rassistische Diskriminierung, zum Beispiel am Arbeitsplatz oder bei der Wohnungssuche. Die Mission Weltmeistertitel beginnt für die deutsche Fußballnationalmannschaft schon heute. Das DFB-Team bricht von Frankfurt nach Chicago auf. Dort findet am nächsten Samstag auch das letzte Testspiel gegen Mitgastgeber USA statt. Das erste WM-Gruppenspiel steigt am 14. Juni gegen Curaçao. Sachsen sucht seine Tourismushelden 2026. Ab sofort werden dafür Vorschläge entgegengenommen. Eine Jury wählt daraus die Sieger aus. Der Landestourismusverband sucht Menschen, die mit Leidenschaft, Engagement und Können dafür sorgen, dass Gäste sich im Freistaat willkommen fühlen. Nominiert werden können Einzelpersonen oder Teams in 7 Kategorien.
3: Das Hitradio RTL Sachsen-Wetter verhetzt. Also Sommerfeeling bei 25 Grad in Torgau. Wir haben 24 Grad in Döbeln, 24 Grad auch in Bautzen und es ist noch ein bisschen Luft nach oben. Also 27 Grad hier der Topwert. Allerdings zur Sonne mehr und mehr Wolken. Das kann tagsüber vereinzelt schon mal ein paar Schauer geben. Richtung Abend muss dann öfter mal mit Regen und auch Gewittern gerechnet werden. Das sieht in der Nacht ähnlich aus. Da kommt mitunter ordentlich was zusammen. An Regen und so geht's morgen durch die Wochenmitte. Es wird relativ ungemütlich und frisch. 18 bis 21 Grad. Donnerstag steigen die Temperaturen aber schon wieder bis auf 25 Grad. Bleibt allerdings wechselhaft.
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3: A9 Leipzig Richtung Nürnberg. Hier eine Fahrzeugpanne zwischen Weißenfels und Naumburg. Vorsicht. Dann wird gebaut auf der A14 Halle Richtung Leipzig. Zwischen Leipzig Nordost und Ost. Rechte Spur ist gesperrt, deswegen staut sich's. Auf der A17 Prag Richtung Dresden. Da dauert's etwa 10 Minuten länger im Moment. Zwischen Grenzübergang Breitenau-Schönwald und Bad Gottleuba. Und in der Gegenrichtung ist ein Fahrzeug liegen geblieben zwischen Heidenau und Pirna. Außerdem in Heidenau auf der Hauptstraße an der Kreuzung Gabelsberger Straße noch eine Autopanne aufpassen. Es wird geblitzt, A14 Leipzig Richtung Dresden, zwischen Grimmer und Mutschen, 80er-Zone. Dann A72 Chemnitz Richtung Hof, vor der Abfahrt Reichenbach. B172 Heidenau Richtung Pirna, am Albert-Schwarz-Bad. In Weinböhler stehen sie auf der Dresdner Straße. Dann wird in Görlitz gelasert, Friedrich-Engels-Straße Richtung Bahnhof. In Chemnitz auf der Heinrich-Schütz-Straße stadteinwärts aufgepasst und noch am Südring an der Abfahrt Annaberger Straße Richtung Nefestraße. Und in Dresden Nödnitzer Straße Richtung Bergstraße bei Tempo 30. Dann noch eine frische Meldung von der A14 Dresden Richtung Leipzig. Da liegen jetzt Reifenteile zwischen Nossen Nord und Döbeln Ost. 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
3: Hi zusammen und rein geht's in den Dienstagnachmittag. Sie haben es gerade gehört bei Ingo in den Nachrichten. Die DFB-Elf startet in die USA Richtung WM zusammen mit Bundestrainer Julian Nagelsmann natürlich. Und wir geben Rückenwind bis 13.35 Uhr. Dann sollten sie im Flieger sitzen in Frankfurt auf dem Weg nach Chicago. Wir haben 5 Hits am Stück dabei, unter anderem mit Cora, mit den Eurythmics, mit Glockenbach und jetzt mit Cock Robin und The Promise You Made.
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0: Jupiter Jones mit Still, Hitradio RTL hier. Wir haben es 13.28 Uhr gleich oder anders gesagt 8 Minuten vor WM-Abflug unserer deutschen Nationalmannschaft in die USA mit der Lufthansa-Maschine LH434. Ab dann etwa 9 Stunden bis Chicago, aber gut, mit Business Class und mehreren Suiten an Bord wahrscheinlich gut machbar. Als Verpflegung stehen nachher unter anderem ein Teriyaki-Lachsfilet oder ein Rinderfilet in Cognac-Pfeffersoße auf der Karte. Es wird sich also bestens gekümmert. WM-Start ist am 11. Juni und wir kümmern uns darum, dass Sie hier versorgt sind über den Dienstagnachmittag. Gleich wieder mit 80ern, 90ern, 100% Sachsen-Sound. Billy Joel rockt unter anderem und die hier haben wir auch mit am Start. Die Bad Boys Blue gibt's mit Pretty Young Girl gleich nach 13:30 auf Hitradio RTL.
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0: Das ist Radio RTL Sachsenwetter. Wir haben es schön warm jetzt bei uns. 25 Grad in Hoyerswerda, 25 auch in Meißen und 25 Grad zum Dritten in Lunzenau. Ein bisschen Luft ist noch nach oben. 27 Grad heute die Top-Temperatur. Dazu neben Sonnenschein, aber auch einige zum Teil dichte Wolken inzwischen. Wir haben es noch überall trocken. Das kann sich aber noch ändern. Also über Nachmittag erstmal einzelne Schauer. Richtung Abend, da braut sich schon ein bisschen mehr zusammen. Da kann es öfter mal regnen und auch gewittern. Und so geht's auch durch die Nacht. Teilweise regnet es auch mal kräftig, geht auf 16 bis 11 Grad runter und morgen dann auch so wechselhaft schmuddelig und kühl durch den Mittwoch bei 18 bis 21 Grad. Am Donnerstag steigen die Temperaturen wieder.
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0: A9 Leipzig Richtung Nürnberg. Hier ist ein Auto liegen geblieben zwischen Weißenfels und Naumburg. Vorsicht. A14 Dresden Richtung Leipzig. Reifenteile liegen zwischen Nossen Nord und Döbeln Ost. Und A14 Halle Richtung Leipzig. Eine Tagesbaustelle zwischen Leipzig Nordost und Ost. Rechte Spur ist gesperrt, deswegen staut sich's da. Dann haben wir 3 Kilometer Stau auf der A38 Halle Richtung Leipzig zwischen Merseburg Nord und Leuna. 10 Minuten plus. Und eine Autopanne in Heidenau auf der Hauptstraße an der Kreuzung Gabelsberger Straße. Es wird geblitzt. A14 Leipzig Fahrtrichtung Dresden zwischen Grimma und Mutschen ist eine 80er-Zone. Dann Weinböhler Dresdner Straße. In Görlitz wird gelasert auf der Friedrich-Engels-Straße Richtung Bahnhof. In Chemnitz stehen sie am Südring an der Abfahrt Annaberger Straße Richtung Nefestraße. Und die Heidi hat uns noch 2 Blitzer in Dresden verpetzt. Einmal Terrassenufer beidseitig. Hier der Laser unter der Brücke an den Anlegestellen der Dampfer und der Superblitzer auf der B6 Höhe der Briesnitzer Kirche stadteinwärts.
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0: 80er, 90er, 100% Sachsen-Sound mit Billy Joel hier durch den Dienstagnachmittag. Wir haben es 2:15, das DFB-Team jetzt auf dem Weg in die USA. Der WM-Countdown läuft. Am 11. Juni startet die bisher größte Fußball-Weltmeisterschaft. Erstmals gehen 48 Mannschaften an den Start. Insgesamt stehen 104 Partien auf dem Programm. Und dafür wollen auch die richtigen Entscheidungen getroffen werden. Und jetzt schätzen Sie doch mal.
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2: 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Also jeder einzelne von uns.
3: Die bewussten oder auch die unbewussten mit?
2: Alles zusammen.
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18: Mit Ingo Enke, guten Tag. Beim FC Erzgebirge Aue gibt es vielleicht doch noch Hoffnung auf den Verbleib in der dritten Liga. Hintergrund sind Finanzprobleme bei 1860 München. Mehr von Janis Müller.
19: Ja, die Münchner müssen dem DFB bis morgen ihre wirtschaftliche Leistungsfähigkeit nachweisen. Sollten die Löwen keine Lizenz für die kommende Drittligasaison erhalten, könnte sich die Situation für die Veilchen nochmal ändern. Laut Informationen von Bild um Tag 24 würde zunächst der Tabellen 17. der TSV Havelse als Nachrücker in Frage kommen. Da es dort allerdings offenbar weiterhin offene Fragen zum Stadion gibt, könnte dann Erzgebirge Aue von der Entwicklung profitieren.
18: Der Deutsche Philologenverband fordert, dass die Sommerferien überall frühestens im Juli beginnen. Ein vorzeitiger Start in die Ferien verursache vor den Prüfungen Stress. Denn Klausuren und Korrekturen müssten pünktlich vor der Urlaubszeit abgeschlossen sein, so die Lehrer. Die Europäische Union verhandelt heute darüber, ob Fluggäste künftig erst bei größeren Verspätungen eine Entschädigung bekommen. Die EU-Länder wollen, dass es erst ab 4 statt wie bisher ab 3 Stunden Verspätung eine Entschädigung gibt. Bei Langstreckenflügen sogar erst ab 6 Stunden. Das EU-Parlament wird es bei den bisherigen Fristen belassen. Die Beschäftigten der Nudelfabrik Riesa bekommen 12% mehr Lohn. Die Gewerkschaft NGG hat mit Teigwaren Riesa gleich in der ersten Verhandlungsrunde einen Tarifabschluss erzielt. Die Entgelte steigen demnach in 4 Stufen um jeweils 100 Euro. Auch die Azubis bekommen mehr Geld. Zufriedene Urlauber in Görlitz. Die nice Stadt hat im Performance Score 2025 eine Top-Position erreicht. Mit 86,8 von 100 Punkten liegt Görlitz deutlich über dem sächsischen und dem deutschen Schnitt. Knut-Michael Kuhnot aus Görlitz.
19: Für die Auswertung wurden rund 9500 Online-Bewertungen aus 45 Görlitzer Herbergen analysiert. Glänzen konnte die Stadt in den Kategorien Service, Lage und Sauberkeit. Drei Betriebe erreichten sogar Spitzenwerte von über 97 Punkten. Luft nach oben gibt es allerdings noch beim Internet. Hier schnitt die Stadt schwächer ab.
9: So, dann gucken wir mal, wie das Wetter heute abschneidet. Gibt's mit Claudia?
12: Das wird noch nass, aber im Moment ist noch alles trocken. Wir haben Temperaturen zwischen 23 und 26 Grad, aber Sie fühlen es wahrscheinlich schon. Da liegt was in der Luft, es ist ein bisschen schwül und diese Schauer, die da angekündigt sind, drücken jetzt gerade so durch den Westen von Deutschland, kommen dann demnächst auch bei uns an, Richtung Nachmittag beziehungsweise in der Nacht dann spätestens. Das wird sich morgen noch so ein bisschen ausregnen und dann wird es eigentlich auch schon wieder freundlicher. Allerdings gibt's morgen maximal noch 21 Grad dazu.
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9: Der Blick auf Sachsens Straßen um kurz nach 2 A9 Berlin Richtung Nürnberg zwischen Großkugel und Leipzig-West-Merseburg 2 Kilometer Stau und A14 Dresden Richtung Leipzig zwischen Nossen-Nord und Döbel-Nord 1 Kilometer Stau. Es blitzt B93 zwischen Zwickau und Krossen an der Schallschutzmauer Tempo 100, kurz vor der Abfahrt Krossen, dann Loser am Abzweig Siedlung aus Richtung Hoyerswerda und Boxberg, Höhe Altes Schwimmbad Richtung Weißwasser, hier ist 70.
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9: In einer nicht enden wollenden Woche ist es der Dienstag. Heute der 2. Juni?
12: Ja.
9: Heute ist ich liebe meinen Zahnarzttag. Also die erste Frage, die sich da für mich stellt, ist warum?
12: Ich weiß, das ist so ein Arzttermin, da geht eigentlich, glaube ich, niemand gerne hin und manche hassen es sogar.
9: Dann gibt es diesen Tag erst recht zu Unrecht.
12: Das ist aber komisch, ja, aber am Ende sind es ja nette Menschen.
9: Privat vielleicht.
12: Die uns da so quälen, ja.
9: Four Skull, Hathaway und Tina Turner gibt's jetzt für uns alle. Hier ist Hitradio RTL. Schönen Dienstagnachmittag.

0: France Gall und Ella, Ella, hier ist das Radio RTL, ja. Oh gut, den zieh ich zurück. Es ist kurz vor 14:15 an diesem Dienstagnachmittag. Endspurt übrigens bei der Wahl zum vogtländischen Wort des Jahres. Das ist total witzig, wie ich finde. Hm. 800 Menschen haben sich an der Abstimmung schon beteiligt.
1: Ja, Sie können weiterhin noch mitmachen. Es sind noch wenige Wochen Zeit. Zur Abstimmung stehen unter anderem Babuschen für alte Hausschuhe, Furzkapsel fürs Bett.
0: Das kenne ich noch.
1: Oder Kriegenifte für grüne Klöße.
0: Die Kriegenifte?
1: Ja.
0: Oh, schöne Kriegenifte. Mhm. Ja, im letzten Jahr war das Wort Hydrauchbrettel.
1: Ja, das für das Tablett, ne?
0: Ja, ja. Und schön. Ein Jahr davor war es das Anziehzeug.
1: Für die Klamotten, ne?
0: Ja.
1: Anziehzeug, okay. Ja. Das ist schön, das klingt immer so hübsch. Anziehzeug. Also, machen Sie noch mit. 21. Juni, da ist dann endgültige Vorstellung des neuen Wort des Jahres im Vogtland. Und Sie können weiterhin abstimmen auf der Seite vogtlandkreis.de.
0: Die Jungs, die jetzt kommen, die halten auch mal schönes Azi-Zeug an. Auf der Biene.
1: Das klingt hübsch.

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11: Die Bee Gees gleich hier auf Hitradio RTL mit You Win Against. DVB gibt's Because I Love You. Und Sam Fox, Touch Me. Vorher lassen wir uns vom Wetter ein bisschen.
12: Es ist immer so unverblümt, oder? Samantha Fox.
11: Touch Me. Ja. Fass mich an.
12: Okay.
11: Komm, fummeln.
12: Oh Mann, ey. Also, Wetter passt auf jeden Fall auch dazu. Wir haben 25 Grad jetzt, Top-Temperatur. Viele Wolken, aber Sonne dazwischen noch so ein bisschen. Und die Regenschauer drohen dann aber schon so langsam hier reinzuziehen. Also kommen dann irgendwann im Nachmittag teilweise schon an, breiten sich über die Nacht aus, sodass es wahrscheinlich überall mal so ein bisschen nass wird, kann auch gewittern. Und morgen ist es nicht mehr ganz so warm mit maximal 21 Grad noch.
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11: So, gucken wir auf die Straßen. A9 Berlin Richtung Nürnberg zwischen Großkugel und Leipzig-West-Merseburg. 2 Kilometer Stau. Leipzig Richtung Nürnberg zwischen Weißenfels und Naumburg. Liegen gebliebenes Fahrzeug und Reifenteile auf allen Spuren. Dann die A13 Berlin Richtung Dresden zwischen Ortrand und Schönborn. Gegenstände auf der Fahrbahn. Hier liegen mehrere Metallplatten. Und die A14 Dresden Richtung Leipzig zwischen Nossen-Nord und Döbeln-Nord. 2 Kilometer Stau. Aktuelle Blitzer, Boxberg, Höhe Altes Schwimmbad Richtung Weißwasser, Chemnitz B174 am Ortsausgang Richtung Tschopa und die A13 Richtung Berlin zwischen Karlau und Bronco.
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0: The Bee Gees, You Win Again. Hitradio RTL ist hier, Mirko und Claudi, am Dienstagnachmittag, 2:45. Heute an diesem Dienstag, an diesem 2. Juni, Italien feiert. Und zwar feiern die heute und wir feiern mit.
1: Richtig, Italien feiert 80 Jahre Republik.
0: Die haben gesagt, vor 80 Jahren kein König mehr.
1: Richtig.
0: Weg mit der Monarchie.
1: Und ja, das ist so Anlass für uns, uns mal vor Augen zu führen, was wir an Italien so mögen. Ich glaube, bei vielen schlägt so ein kleines italienisches Herz auch mit in der Brust.
0: Unbedingt.
1: Da wir dort ja auch oft im Urlaub sind, also viele von uns. Ich finde, was man sich so abschauen kann, ist das Thema Großfamilie oder generell Familie, dass die so sehr im Mittelpunkt des Lebens vieler dort steht. Und generell so diese Fähigkeit, das Leben zu genießen. Mit wenigen Mitteln, sich so schön entdecken zu machen. Das finde ich immer schön, also wenn man denen dabei zuschaut.
0: Ja, klasse zusammengefasst.
1: So, und bei René hier kommen beim Thema Italien auch sehr spezielle Erinnerungen hoch.
2: Hier ist der René, der freundliche Müllfahrer. Ja, was mir zum Thema Italien als erstes einfällt, ist eigentlich Giovanni Trapattoni mit seiner legendären Pressekonferenz. Ich habe fertig. Einen schönen Tag an alle.
0: Ja, da war auch ein bisschen pissig auf die Bayern, oder?
1: Ja, stimmt.
0: Das war legendär.
3: Die Spieler waren schwach wie eine Flasche leer.
0: Schwach wie eine Flasche leer. Und dann einfach so zu gehen mit diesen Worten, ne?
1: Ja.
3: Ich habe fertig.
1: Ja. Ich habe fertig.
0: Macht er los.
1: Ja, das ist dann irgendwie Redewendung geworden, oder?
0: Legendär.
1: Und ich finde ja sowieso, Männer, die Emotionen zeigen, das ist auch Italien, oder?
0: Wir haben einen, der zeigt, glaube ich, die Emotionen, indem man dich einfach nur anguckt und du dann einfach wegschmilzt mit Ü. Eros Ramazzotti, Terra Promessa.

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11: Mit Ingo Henke, guten Tag. Nach der Attacke auf einen Lokführer in Sachsen fordert die Eisenbahngewerkschaft EVG wirksame Sicherheitsmaßnahmen. EVG-Vize Christian Lorroch nennt eine Doppelbesetzung der Züge als wichtigste Maßnahme. Knut Michael Kunot berichtet.
12: Lorroch betonte, dass täglich gewalttätige Angriffe auf Zugpersonal registriert werden und bereits ein Drittel der Bahnbeschäftigten wegen der Sicherheitslage über einen Jobwechsel nachdenkt. Am Samstagabend hatte ein 16-jähriger Ukrainer den Lokführer einer Regionalbahn zwischen Ottendorf-Okrilla und Lausnitz geschlagen und getreten.
11: Im neuen RTL-NTV-Trendbarometer liegt die AfD mit weiterhin 27% vorne. CDU-CSU sinken um einen Punkt auf 21%. Die Grünen liegen stabil bei 15, die SPD weiter bei 12 und die Linke wieder bei 11%. Die FDP erreicht mit ihrem neuen Parteichef Wolfgang Kubicki erstmals seit langem wieder 5%. Das BSW erreicht erneut 3%. Dänemark bekommt eine neue Mitte-Links-Regierung. Ministerpräsidentin Mette Frederiksen hat König Frederik X. mitgeteilt, dass sich vier Parteien zu einem Bündnis zusammenschließen. Mit 82 Sitzen wird es eine Minderheitsregierung, das ist in Dänemark aber normal. Die Sozialdemokraten waren bei der Wahl Ende März stärkste Kraft geworden. Heute Vormittag mussten Haushalte im Leipziger Südosten ohne Strom auskommen. Zwischen 10:30 und 12:30 waren Engelsdorf, Mölkau, Liebert-Wolkwitz und Holzhausen für rund 2 Stunden ohne Versorgung. Eine Leitung war durch Bauarbeiten beschädigt worden. Der Netzbetreiber konnte inzwischen alle betroffenen Haushalte wieder ans Netz nehmen. Der erneute Brand in einem Pelletlager in Dresden-Groß-Tschachwitz ist gelöscht. Die Feuerwehr musste heute Morgen schon wieder ausrücken, nachdem die Lager am Abend zunächst unter Kontrolle schienen. Glutnester mussten mit Schaum gelöscht werden, sagte uns Feuerwehrsprecher Michael Klare. Rund 100 Kubikmeter Brandgut wurden dazu aus der Halle ins Freie gebracht. Niemand wurde verletzt.
13: Wir gucken zum Sachsenwetter mit Claudia.
14: Da haben wir bei uns hier noch die Sonne draußen und es ist auch ganz schön warm geworden, so ein bisschen schwülwarm, ne? Mit 24 bis 27 Grad. Im Moment noch alles trocken, das wird es auch noch eine Weile bleiben und dann ziehen Richtung Abend und vor allem in der Nacht hier auch mal Schauer durch. Teilweise können die mal kräftiger sein, oft ist es nur ein bisschen Regen und auch morgen dann zu Beginn des Tages haben wir noch ein bisschen Regen dabei. Ist dann auch etwas kühler, so eine kleine Kaltfront, die mit 17 bis 21 Grad aber nicht total kalt ist, also das kriegen wir morgen noch hin, 21 Grad. Das wird doch recht angenehm.
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13: Hitradio RTL meldet A9 Berlin Richtung Nürnberg zwischen Großkugel und Leipzig-West-Merseburg. 3 Kilometer Stau. Und weiter Richtung Nürnberg zwischen Weißenfels und Naumburg. Liegen gebliebenes Fahrzeug auf der Standspur, aber Gegenstände auf allen Spuren. Hier haben wir Reifenteile. A13 Berlin Richtung Dresden zwischen Ortrand und Schönborn. Gegenstände auf der Fahrbahn, hier mehrere Metallplatten. Und die A14 Dresden Richtung Leipzig zwischen Nossen-Nord und Döbel-Nord. 2 Kilometer Stau. Es blitzt B174 Chemnitz, Ortsausgang Richtung Schopau. Leipzig-Schönefelder Allee stadtauswärts und Heidenau Hauptstraße am ehemaligen Praktikerbaumarkt.
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13: Das sind wir sehr gerne. Dienstagnachmittag, um genau zu sein, kurz nach drei. Wir hören ein bisschen Musik und danach hören wir kleinen Jokus, den Jokus für den Dienstagnachmittag. Bisschen Agathe Bauer.
14: Ja, falsch verstehe, Textverdreher.
13: Machen wir gleich. Feuer die Gutos, Camrod und Pet Shop Boys.

0: Die Hooters, All Your Zombies, Hitradio RTL hier, Mirko und Claudi und Agathe kommt noch dazu.
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0: Ja, gibt's auch heute unser kleiner Ausflug in die kleinen und großen Missverständnisse in der großen und weiten Musikwelt von Ihnen zugeliefert.
2: Es ist immer schön, was Sie da alles falsch verstehen in den Songs. Noch schöner, wenn Sie damit zu uns kommen, hat auch Jenny gemacht und jetzt erzählt sie uns, was sie da falsch versteht.
3: Hallo ihr Lieben, von Experience, a never ending dream, verstehe ich in der ersten Strophe Onkel Klaus.
2: Jenny, das hören wir uns an.
0: So, sind wir erstmal im Boot, 1996, schicker 90er mit ja. Experience und wer war?
2: Onkel Klaus.
0: Onkel Klaus.
2: Oh, hier ist ein Onkel Klaus.
0: Hast du das eingesungen?
2: Auch jetzt hört man doch recht gut, hä?
0: Ja, Onkel Klaus hört man.
2: Ja, Jenny, da gehen wir mit.
0: Gehen wir
2: da
0: gut.
2: Kommt ein Onkel Klaus mit vor bei Never Ending Dream. Und wir bedanken uns sehr, dass du uns den mit hier geschenkt hast. Wenn Sie da auch mal was verhören, gerne her damit. Per WhatsApp zum Beispiel an der 0351 5000 2000.
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8: Hit Radio RTL ist hier. Gleich gibt es bei uns Secret Service, Westernhagen und Sandra. Und Claudi guckt für uns zum Sachsenwetter.
9: Die meisten haben es jetzt noch sonnig, so mit dickeren Wolken und trocken. Und wir haben aber auch schon einige Schauer, die so nördlich von Leipzig rumziehen. Da kommt noch ein bisschen was nach, nachmittags und dann vor allem auch in der Nacht. Da dann verbreitet so ein bisschen Regen. Stellenweise kann es auch mal stärker regnen. Und so geht das morgen noch im Beginn des Tages weiter. Dann wird es wieder etwas aufziehen. Es ist morgen aber nicht mehr ganz so warm. Wir haben maximal 21 Grad noch.
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8: Hitradio RTL meldet A9 Berlin Richtung Nürnberg zwischen Großkugel und Leipzig-West-Merseburg. 3 Kilometer Stau. Und zwischen Weißenfels und Naumburg liegen gebliebenes Fahrzeug und Gegenstände auf allen Spuren. Hier haben wir Reifenteile. A14 Dresden Richtung Leipzig zwischen Nossen-Nord und Döbeln-Nord. 1 Kilometer Stau und A72 Zwickau Richtung Chemnitz zwischen Stolberg-West und Stolberg-Nord. 1 Kilometer Stau. Es blitzt B93 Zwickau Richtung Mosel kurz vor der Abfahrt Krossen in Chemnitz im Mienstraße an der Schule und auf dem Südring Höhe Zschopauer Straße in der 70er-Zone.
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0: Der Secret Service mit der Ode an die Susi. Oh Susi, Hitradio RTL, Mirko und Claudi hier. Es ist 3:45 Dienstag, 2. Juni. Wir feiern heute so ein bisschen mit den Italienern. Hm? Italien feiert heute 80 Jahre Republik.
1: Ja.
0: Und wir sagen herzlichen Glückwunsch und vielen Dank für Aperol Spritz, fantastischen Kaffee und Ferrari.
1: Ja, stimmt. Das ist so viel. Auch vielen Dank für dieses tolle Lebensgefühl. Ihr macht uns das immer gut vor, wie das laufen könnte. So ein bisschen deutsche Vita und so. Ich finde auch, jeder hat so ein bisschen was, was er mit Italien verbindet. Also denke ich, Andrea aus Brand-Erbesdorf auf jeden Fall.
2: Also ich würde sagen, Italien haben die schönsten Männer. Ja. Ja, ich würde sagen, das ist so. Okay, danke.
1: Auch gerne, ja.
0: Also, tut mir leid für uns.
1: Ich gehe da ein bisschen mit.
0: Ich gehe auch mit.
1: Hä? Du ja, auch, ja?
0: Ja, ja, also, mit Neid, aber ich gehe mit.
1: Ach Mensch, siehst du, und das sind auch Männer, die nie aufgehört haben, die Dreiecksbadehose zu tragen, die Italiener, oder?
0: So weit habe ich noch nicht geguckt,
1: ist so.
0: Aber ja, wenn du das sagst.
1: Also das war hier auch mal ein Trend, aber jetzt seid ihr ja weit weg.
0: Warum machen sie das?
1: Weil sie es können.
0: Richtig.
1: Die italienischen Männer. Also ja. Egal, wie die gebaut sind, die klemmen sich das Ding da drüber, oder? Und das sieht doch immer gut aus, so in Azurblau oder Knallrot. Macht mal weiter so.
0: Das ist mal krachen.
1: So, und ich finde auch die herrliche Musik, das ist auch so typisch italienisch, von Frauen wie Männern lauthals mitgesungen, oder?
0: Gianni Nannini, Latin Lover, geht ab.

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12: Mit Ingo Enke. Guten Tag. Im Süden des Landkreises Zwickau soll eine neue Stromtrasse gebaut werden. Eine 110 Kilovolt Hochspannungsleitung vom Vogtland nach Kirchberg.
13: Ja, damit soll eine Netzlücke geschlossen und die Versorgungssicherheit gewährleistet werden, wie Mitnetz Strom mitteilte. Morgen und am Donnerstag gibt es dazu Einwohnerversammlungen in Kirchberg und in Oberkrinitz. Man wolle transparent über den aktuellen Fortschritt des Projektes vor dem anstehenden Planfeststellungsverfahren informieren, so eine Sprecherin. Janis Müller, Nachrichtenredaktion.
12: Durch das Schengen-Abkommen soll es eigentlich keine Grenzkontrollen innerhalb der EU geben. Seit Herbst 2024 finden diese aber an allen deutschen Grenzen statt. Die EU-Kommission schlägt jetzt vor, sie wieder abzubauen. Stattdessen soll es selektive Kontrollen oder technische Alternativen geben. Die deutschen Kontrollen sind zuletzt bis September verlängert worden. In Tschechien haben Probebohrungen für ein mögliches Atommüllendlager begonnen. Am Standort Temelín soll rund 100 Meter tief gebohrt werden, um Grundwasser und Bodenbeschaffenheit zu untersuchen. Temelín liegt in Südböhmen, etwa 25 Kilometer von Budweis und 60 Kilometer von der bayerischen Grenze entfernt. Drei weitere Standorte sind im Gespräch, aber keine der Gemeinden will ein Endlager haben. Wer vom Flughafen Berlin-Brandenburg in den Urlaub startet, hat künftig mehr Reisemöglichkeiten ab Leipzig. Flixbus verdoppelt sein Angebot zwischen Leipzig und dem BER. Statt bisher 4 fahren jetzt bis zu 9 Busse pro Tag und Richtung. Auch weitere Städte wie Görlitz oder Zittau profitieren von Zusatzverbindungen. Das Kinderhaus Waldhäusel aus Zittau hat als erste Kita in Deutschland zum 10. Mal die Zertifizierung als Haus, in dem Kinder forschen, bekommen. Die Auszeichnung der gleichnamigen Stiftung würdigt Einrichtungen, die das Entdecken in den Bereichen Mathe, Informatik, Naturwissenschaften oder Technik fest im Alltag verankern. Aktuell untersuchen die Kinder zum Beispiel biologische Abbauprozesse im Kita-Garten.
4: So, wir bekommen jetzt den biologischen Prozess des Wetters.
7: Und da haben wir viele Wolken, die werden immer dichter, so über Chemnitz und Leipzig, aber die regnen sich noch nicht aus. Sollte jetzt eigentlich noch überall trocknen sein, aber von Westen her kommen über Thüringen jetzt schon ein paar Schauer reingezogen und am Abend, in der Nacht, teilweise auch morgen, haben wir hier und da doch ein bisschen Regen. Es ist auch nicht mehr ganz so kalt, also es ist eine Kaltfront, die hier durchzieht, aber ja, nicht mehr ganz so warm, wollte ich sagen, aber 21 Grad Top-Temperatur, das ist doch immer, kann sich noch sehen lassen, oder?
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4: Hitradio RTL meldet A9 Berlin Richtung Nürnberg zwischen Großkugel und Leipzig-West-Merseburg. 4 Kilometer Stau. Dresden Richtung Leipzig auf der A14 zwischen Nossen-Nord und Döbeln-Nord 1 Kilometer Stau. A72 Zwickau Richtung Chemnitz zwischen Stolberg-West und Stolberg-Nord ebenfalls 1 Kilometer Stau. Vorsicht auf der B173 zwischen Falkenau und Abzweig Schönerstadt. Hier in beiden Richtungen Hunde auf der Fahrbahn und in Reichenbach im Vogtland Zwickauer Straße teilweise nach Unfall gesperrt. Es blitzt B93 Zwickau Richtung Mosel kurz vor der Abfahrt Krossen. Chemnitz Südring Höhe Schopauer Straße und die A17 Prag Richtung Dresden kurz vor dem Koschitzer Tunnel.
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4: Ja, gerade bestimmt Mist erzählt, wenn ich gesagt habe, hier das Biologie und Wetter. Hat natürlich, Biologie hat mit dem Wetter nichts zu tun. Hm. Es ist ein anderes Ski hinten, es ist Meteorologie, glaube ich. Meteorologie.
7: Es kam auch im Geografieunterricht vor, ne?
4: Im Geografie.
7: Das mit dem Wetter.
4: Hm. Nur im Bio war es überhaupt nicht dran. Also bevor jetzt jemand zum Hörer greift und sagt, Jakob, was erzählst du von Stoß? Ich hab's mitgekriegt.
7: Es ist auch für uns lange her mit dieser Schule. Also
4: auch für uns die 6. Stunde.
7: Wir sind schon eine Weile schon raus.
4: Eruption, Ace of Base und Camouflage jetzt für Sie, für uns alle.

0: die Solo-Stimme gehört Precious Vision. Wilson, mach ich nochmal. Die Solo-Stimme gehört Precious Wilson.
1: Okay.
0: Und das ist Eruption. One-Way-Tickets. Hier dran RTL, Mirko und Claudi. Kurz nach 16:45. Die Jungs, die heute ihr Ticket sozusagen vorzeigen mussten, die haben aber bestimmt ein Rückflugticket. Wir wissen bloß noch nicht, wann sie es benutzen wollen.
1: Hoffentlich ganz spät.
0: Über den Wolken schwebt gerade die deutsche Fußballnationalmannschaft.
1: Ja, und zwar auf dem Weg nach Chicago mit ein bisschen Verspätung heute. Gab Gewitter, da wo sie losgeflogen sind. Vor gut 2 Stunden sind sie ja abgehoben. Ist ein normaler Linienflug übrigens.
0: Ach, guck.
1: Kein Special-Flugzeug irgendwie. Die haben halt die ganze Business-Class und die First-Class besetzt und Economy fliegen normale Fluggäste. Und die haben übrigens alle ein WM-Trikot als Geschenk bekommen, als die eingestiegen sind.
0: Ich denke so, wir brauchen sie eh nicht mehr. Nehmt mal
1: nein,
0: alle eins.
1: Nein, so ein bisschen, um wahrscheinlich ein bisschen Stimmung zu machen im Flieger. Hm? Und in Chicago gibt es ja dann am Samstag erstmal noch ein Testspiel gegen die USA. Und dann ist der Einstieg ins Turnier für unsere deutsche Fußballnationalmannschaft am 14. Juni. Da geht es erstmal gegen Curaçao. Ja, mal gespannt, was bis dahin passiert. Die haben ja dann Quartier in North Carolina. Und heute landen sie erstmal 22.30 Uhr. Heute Abend, dann heißt es reinkommen so ein bisschen in diese Zeit, ne, in die Zeitumstellung. Und bis dahin, ja, im Flugzeug ein bisschen snacken und schlafen und wieder snacken. Es gibt ein leckeres Menü von Johannes Lafer.
0: Im Flieger.
1: Das ist auch bekannt, ja, was es da gibt. Vitello Tonato zum Beispiel als Vorspeise, als Hauptgang. Man kann wählen, wahrscheinlich.

0: Die First Class ist auch nicht mehr das, was es mal war. Naja, macht mal euer Zeug, Jungs, und kommt vielleicht mit,
1: hilft, ja.
0: Ja, mit dem Titel jetzt.
1: Ich das wäre doch schön, komm, lass doch erstmal.
0: Ja, lass doch erstmal an.

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11: Feine Musik für Sie am Dienstagnachmittag nach 16:30 gleich mit Starship, mit MC Star am Another Night und wir haben The Twins mit Ballet Dancer und Claudi hat Wetter für uns.
12: Man kommt ein bisschen ins Schwitzen, wenn man sich viel bewegt an diesem Nachmittag.
11: Das kann ich vermeiden.
12: Das ist so ein bisschen schwülwarm, 23 bis 25 Grad haben wir. Im Moment ist es noch trocken bei uns. Das kann sein, dass dann bei Ihnen am Abend und in der Nacht schon mal Schauer durchziehen. Auch morgen eventuell an einigen Orten. Es kann auch mal stärker sein. Ansonsten ist das meist nur so ein bisschen Regen und dann haben wir es morgen gleich gar nicht mehr ganz so warm. 17 bis 21 Grad gibt's dann.
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11: Hitradio RTL meldet A9 Berlin Richtung Nürnberg zwischen Großkugel und Leipzig-West-Merseburg. 4 Kilometer Stau und zwischen Lederhose und Triptis Gegenstände auf der mittleren Spur. Die A14 Dresden Richtung Leipzig, so rum ist richtig, zwischen Nossen-Nord und Döbeln-Nord 1 Kilometer Stau und Vorsicht auf der B173 Chemnitz-Dresden zwischen Falkenau und dem Abzweig nach Schönerstadt. Hier in beiden Richtungen Vorsicht, Hunde auf der Fahrbahn. Es blitzt Chemnitz-Südring, Höhe Zschopauer Straße, A17 Prag Richtung Dresden, kurz vorm Koschitzer Tunnel und die B2 Gera Richtung Zeitz in Drosdorf.
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0: Starship, Nothing's Gonna Stop Us Now. Jetzt kann uns nichts mehr aufhalten. Singen sie. Seit 1987, ich weiß nicht, ob das was gebracht hat, dass man sich nicht hätte aufhalten lassen. Hitradio RTL, 4:45, Dienstagnachmittag. Wir gucken mal ein bisschen zurück. Gibt eine Nummer, wo ich sage, da habe ich damals vor genau 30 Jahren hab ich das Ding auch gehört und gedacht, ey, was ist das?
1: Das war bahnbrechend irgendwie.
0: Das war
1: oder?
0: Irgendwie anders, wo ich dachte, ja. Und ich habe noch einen Typen angerufen von einem anderen Radiosender und gesagt, hey, was hast du da gespielt? Was gibt das bitte her? Ich kann dir eine Kassette schicken. Und der hat mir damals wirklich eine Kassette geschickt, cool. Wo dieses Lied drauf war. Und ich habe das dann auch einem anderen Sender von Kassette gespielt. Jetzt unmöglich, aber so, jetzt wollen wir sagen, um welches Lied es geht, oder?
1: Ja.
0: Heute vor genau 30 Jahren, The Fugees. Mit Killing Me Softly, Nummer 1 in Großbritannien, haben sich dann leider nach ihrer zweiten Langspielplatte getrennt, wo man immer im Jahr 2026 noch nicht weiß, warum eigentlich, haben dann alle drei, die damit zu tun hatten, eine Solo-Karriere gestartet, also Wycliffe Jean, Lauryn Hill und Press Michael. Aber das Ding, sowas gab es nie wieder. War mal was anderes als dieser ganze Gangster-Rap.
1: Stimmt.
0: Die waren freundlich, funky und fresh. The Fugees. Strong.

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10: Mit Ingo Enke. Guten Tag. Sachsens Innenminister Armin Schuster hat sich dazu geäußert, ob AfD-Mitglieder keine Waffen besitzen dürfen, weil die Partei im Freistaat als rechtsextremistisch eingestuft wurde. Frank Selig fasst zusammen.
11: Die bloße Mitgliedschaft sei kein Grund für einen Waffenentzug. Das hat Innenminister Armin Schuster jetzt klargestellt. Trotz der rechtsextremen Einstufung des Landesverbandes würde sturer Automatismus der Sache nicht gerecht. Für waffenrechtliche Konsequenzen müssten echte Gefährder erst eindeutig identifiziert werden. Eine bundesweit einheitliche juristische Linie zu dieser Frage gäbe es bislang noch nicht.
10: In Deutschland sind im letzten Jahr so viele Fälle von Diskriminierung gemeldet worden wie noch nie. Das hat heute die Bundesantidiskriminierungsbeauftragte Ferda Attermann mitgeteilt. Rund 13.000 Menschen hätten sich an Beratungsstellen gewandt. Ein Anstieg um 15% gegenüber dem Vorjahr. Fast die Hälfte der Fälle beträfe rassistische Diskriminierung, zum Beispiel am Arbeitsplatz oder bei der Wohnungssuche. Die Beschäftigten der Nudelfabrik Riesa bekommen 12% mehr Lohn. Die Gewerkschaft NGG hat mit Teigwaren Riesa gleich in der ersten Verhandlungsrunde einen Tarifabschluss erzielt. Die Entgelte steigen demnach in 4 Stufen um jeweils 100 Euro. Auch die Azubis bekommen mehr Geld. Die Mission Weltmeistertitel hat für die deutsche Fußballnationalmannschaft begonnen. Das DFB-Team brach heute Nachmittag von Frankfurt nach Chicago auf. Dort findet am nächsten Samstag auch das letzte Testspiel gegen Mitgastgeber USA statt. Das erste WM-Gruppenspiel steigt am 14. Juni gegen Curaçao. 11 Teams haben sich für das parlamentarische Fußballturnier des FC Landtag am nächsten Freitag in Dresden angemeldet. Mannschaften der Stadträte von Chemnitz, Dresden und Leipzig sind dabei, sowie die Traditionsmannschaft Atze and Friends von Ex-DDR-Nationalspieler Matthias Döschner. Auch Landtagspräsident Alexander Dirks wird für den FC Landtag spielen, in der Offensive. Die Startgelder des Turniers im Heinz-Steyer-Stadion kommen dem Blinden- und Sehbehindertenverband Großenhain zugute.
12: Dann gibt es das Wetter mit Claudia.
13: Teilweise sind die Wolken ganz schön dicht hier an diesem Nachmittag bei uns, aber es ist trotzdem alles noch trocken. 26 Grad jetzt die Top-Temperatur, ein schöner sommerlicher Dienstagnachmittag. Der könnte allerdings noch nass enden. Heute Abend in der Nacht, auch morgen früh, kann es sein, dass bei Ihnen mal Schauer durchziehen. Auch Gewitter sind wieder drin, denn wir haben wieder einen ganz schönen Temperaturwechsel dann. Es wird doch ein ganzes Stück frischer. Es wird sich trotzdem noch gut anfühlen. Also 21 Grad Top-Temperatur morgen, das ist doch alles noch okay.
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12: Hitradio RTL meldet A4 Chemnitz Richtung Dresden zwischen Dreieck-Nossen und Wilsdruff. Gegenstände auf allen Spuren, hier Reifenteile. A9 Berlin Richtung Nürnberg zwischen Großkugel und Leipzig-West-Merseburg 4 Kilometer Stau. Die A72 Zwickau Richtung Chemnitz zwischen Stolberg Nord und Rastplatz Neukirchener Wald haben wir Gegenstände, Fahrzeugteile auf allen Spuren. Und die B173, hier haben wir immer noch Hunde zwischen Falkenau und Abzweig nach Schönerstadt in beiden Richtungen. Vorsicht! Es blitzt. A17 Prag Richtung Dresden kurz vorm Koschitzer Tunnel. Die B2 Gera Richtung Zeitz in Drosdorf und Weinböhler Dresdner Straße aus Coswig kommend am Pflegeheim.
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12: So, dann mal rein in den zweiten verdienten Feierabend dieser Woche. Ich möchte noch mal dran erinnern, wir sind in einer langen Woche. Das zieht sich wirklich echt heute wie angestemmt. Es ist erst Dienstag.
13: Mann.
12: Noch 3 Tage müssen wir.
13: Aber komm, wir haben schönes Wetter und so. Eigentlich kann man das auch jetzt alles mal ein bisschen genießen, ne?
12: Macht doch nur Spaß.
13: Gott sei Dank.
12: Obwohl, es zieht sich ganz schön.

0: Madonna. True Blue, Hitradio RTL, 4:06. Mirko und Claudi hier. Was haben wir über diesen Tag heute noch nicht erzählt, beziehungsweise was könnte uns entfallen sein? Heute ist Tag des Broilers.
1: Da steht jetzt eigentlich fest, was es abends gibt, oder?
0: Ein halbes irgendwo. Hähnchen?
1: Ja, halber Hahn geht immer. Mhm. Weißes Brötchen dazu. Fertig. Oh. Ja, schmeckt auch. Heidi Klum hält ihr Gesicht hin mittlerweile für Chips mit Broiler-Geschmack.
0: Und?
1: Finde ich, ja. Also ich habe Ähnliches probiert mit Chicken Wings-Geschmack, so Chips. Fand ich gar nicht so schlecht, muss ich mal sagen. Da haben sie schön zusammengerührt im Chemielabor. Das war
0: 2026, der Verfall der Werte.
1: Das ist doch eine gute Sache. Also Broiler fetzt eigentlich
0: hat
1: immer.
0: Hat geschmeckt, ja?
1: Ja, der Broiler geht halt, ne? Muss man mal sagen. Und jetzt kommt unser helles Köpfchen Matthias Draheim mit noch ein bisschen Klugscheißerwissen dazu.
0: Wir starten mit der Frage, warum der Broiler Broiler heißt.
1: Jo.
2: Aha, in 30 Sekunden.
3: Dafür, dass der Broiler immer noch so ein typisches Ossi-Ding ist, hat er eine ganz schöne Weltreise hinter sich. Der Ursprung des Namens, der liegt im mittelalterlichen Frankreich und zwar in dem Begriff Brûlé, was brennen bedeutet. Wir kennen heute noch die Crème Brûlée, das Dessert, was am Ende flambiert wird. Wenn die Franzosen sagen Brûlée d'amour, dann brennen sie vor Liebe. Dieses Brûlée ist nach Amerika geschwappt. Dort wurde daraus dann der Begriff to broil für Braten oder Grillen. Und schon um 1875 wurden speziell zum Grillen gezüchtete Masthähnchen als Broiler bezeichnet. Jetzt durfte man in der jungen DDR der 50er Jahre natürlich keine kapitalistisch feindlichen US-Brathähnchen auf die Teller der Republik bringen. Über einen Umweg über Bulgarien gelangte die spezielle fleischreiche Hühnerrasse dann doch zu uns. Der Name ist geblieben und der Broiler wurde zu einem geflügelten Begriff.

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10: Hier trat RTL gleich mit Styx und Boat on the River. Wir haben die Bee Gees mit Secret Love und Sissy Catch. Und Claudi guckt für uns zum Sachsenwetter.
11: Noch ist es trocken und auch ziemlich schön draußen. Abend, den man jetzt eigentlich nochmal im Freien genießen kann. Ist ja auch warm. 25 Grad immer noch die Top-Temperatur. So ein bisschen schwül fühlt sich's an. Da merken Sie schon, da kommt was. Und da wird auch was kommen in der Nacht dann spätestens, beziehungsweise morgen früh. Da kann es nochmal regnen, teilweise auch gewittern. Und morgen dann ein kleiner Temperaturrückgang. Wir haben maximal 17 bis 21 Grad.
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10: Hitradio RTL meldet A9 Leipzig Richtung Nürnberg. Zwischen Eisenberg und Bad Klosterlausnitz Gegenstände auf der rechten Spur kurz nach der Baustellenausfahrt. Und es blitzt B2 Gera Richtung Zeitz in Drosdorf. Weinböhler, Dresdner Straße aus Coswig kommend am Pflegeheim. Und Dresden die B6 Meißner Landstraße stadteinwärts Höhe Briesnitzer Kirche.
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0: Acoustics, Boats on the River. Hitradio RTL hier, Mirko und Claudi. Wir haben es gleich 5:45, Dienstagnachmittag. Italien feiert heute an diesem 2. Juni 80 Jahre Republik. Vor 80 Jahren haben die gesagt, wir möchten keinen König mehr. Wir machen anders jetzt, wir machen hier das mit der Republik. Anlass für uns heute mal zu fragen, was fällt Ihnen zum Thema Italien ein?
1: Da kommt der Frank hier, unser Hörer, und poolt in Wunden.
2: Was mir zu Italien einfällt, dass wir schon lange nicht mehr an einem großen Turnier, sprich Fußball-WM, gegen deren Nationalmannschaft gespielt haben. Woran liegt das bloß? Kleines Schmunzeln.
1: Tja, unterm
0: Woran
1: Strich,
0: liegt das?
1: Ja, das weiß ich auch jetzt gar nicht so, was da passiert ist. Es ist auf jeden Fall sehr schade und ja, Frank hat recht. Das war auch immer, muss man auch mal sagen, eine sehr ansehnliche Mannschaft. Ich habe die mir gerne angeguckt. Die konnten auch gut Fußball spielen, also
0: so,
1: das auch.
0: Ja, das ist schön, dass du das noch mitgesehen hast.
1: Ja. Falls ich oberflächlich klinge.
0: Und waren das nicht die Italiener, die auch irgendwann mal so ein T-Shirt anhatten, was beim Angucken schon zerrissen war?
1: Ja, da hat mal einer dran gerupst.
0: Und dann waren die, da standen die alle mit freiem Oberkörper.
1: Ja,
0: und die
1: meine
0: Frau.
1: Güte. Es war gar nicht einkalkuliert. Aber ja, das muss man sagen, ist Italien. Schöne Menschen, sensationeller Café, ne? Sind wir uns auch einig. Und großartige Musik. Das verbinden wir alles mit
0: Absolut.
1: Italien.
0: Absolut. Wir gehen mal in die 90er mit schöner italienischer Musik und hören einen Typen, der heißt bürgerlich Lorenzo Cherubini.
1: Das ist schon toll.
0: Als Künstler nennt er sich Giovanotti.
1: Auch toll.
0: Und man muss mal ehrlich sagen, obwohl wir bei uns in Deutschland von Giovanotti eigentlich mehr oder minder nur das eine Lied kennen, nämlich das hier. Der Typ hat 13 Nummer 1 Alben gemacht, 22 Alben in den Top 10, 12 Nummer 1 Single, 38 Singles in den Top 10, 83 Singles in den Charts. Und wir kennen Serenata Rap. Ist aber schön.

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13: Mit Ingo Enke. Nach der Attacke auf einen Lokführer in Sachsen fordert die Eisenbahngewerkschaft EVG wirksame Sicherheitsmaßnahmen. EVG-Vize Christian Loroch nennt eine Doppelbesetzung der Züge als wichtigste Maßnahme. Knut Michael Kunot berichtet.
14: Loroch betonte, dass täglich gewalttätige Angriffe auf Zugpersonal registriert werden und bereits ein Drittel der Bahnbeschäftigten wegen der Sicherheitslage über einen Jobwechsel nachdenkt. Am Samstagabend hatte ein 16-jähriger Ukrainer den Lokführer einer Regionalbahn zwischen Ottendorf-Okrilla und Lausnitz geschlagen und getreten.
13: Ungarns neuer Ministerpräsident Peter Modjar ist heute zum Antrittsbesuch in Berlin. Nach einem Gespräch mit Bundeskanzler Friedrich Merz versprach Modjar, dass Ungarn für Europa ein konstruktiver Partner sein werde. Außerdem will er die Aufnahme von EU-Beitrittsverhandlungen mit der Ukraine ermöglichen, wenn Kiew der ungarischen Minderheit mehr Rechte gibt. Zum Beispiel Schulunterricht auf Ungarisch. Der SPD-Außenpolitiker Ralf Stegner ist optimistisch, dass Deutschland einen Sitz im UN-Sicherheitsrat bekommt. Deutschland und gerade Außenminister Johann Wadephul hätten einen guten Job gemacht, sagte er der Rheinischen Post. Die Generalversammlung der Vereinten Nationen entscheidet morgen über die neuen, nicht ständigen Mitglieder im UN-Sicherheitsrat. Nach der verlorenen Aufstiegsrelegation hat Lok Leipzig-Trainer Jochen Seitz heute seinen Rücktritt angekündigt. Das teilte der Verein mit. Der 49-Jährige habe zunächst die Geschäftsführung und dann die Mannschaft darüber informiert. Über seine Beweggründe werde Seitz in den nächsten Tagen ein längeres Statement abgeben. Er werde vorerst aber kein neues Traineramt bei einem anderen Verein übernehmen. Zufriedene Urlauber in Görlitz. Die nice Stadt hat im Performance Score 2025 eine Top-Position erreicht. Mit 86,8 von 100 Punkten liegt Görlitz deutlich über dem sächsischen und dem deutschen Schnitt. Knut Michael Kunot aus Görlitz.
14: Glänzen konnte die Stadt in den Kategorien Service, Lage und Sauberkeit. Drei Betriebe erreichten sogar Spitzenwerte von über 97 Punkten. Luft nach oben gibt es allerdings noch beim Internet. Hier schnitt die Stadt schwächer ab.
1: So, und wie schneidet das Wetter ab? Das weiß Claudia.
4: Das sieht im Moment noch gut aus hier für uns. Sieht nach einem schönen Abend aus, den Sie gut noch draußen verbringen können. Und dann so ein bisschen an den Himmel gucken, bitte. Irgendwann tauchen dann hier die Gewitter auf. Die kommen von Südwesten hereingezogen, können teilweise auch mal wieder ein bisschen kräftigeren Regen bringen. Stellenweise wird es aber auch nur ein bisschen tröppeln an einigen Orten. Ja, auf jeden Fall 16 bis 12 Grad gibt es in der Nacht. Und morgen ist es insgesamt gar nicht mehr ganz so warm, mit 17 bis höchstens 21 Grad.
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1: Hitradio RTL meldet A4 Chemnitz Richtung Dresden zwischen Hainichen und Werbersdorf. Gegenstände auf der mittleren Spur. Hier liegt eine Matratze. Aufpassen bitte. Weiter Richtung Dresden zwischen Wilsdruff und Dreieck Dresden West. Gegenstände auf allen Spuren. Reifenteile. Und nochmal Reifenteile auf der B87 zwischen Eilenburg und Jesewitz. Hier noch ein defekter LKW dazu. Es blitzt Weinböder Dresdner Straße aus Coswig kommt und Dresden die B6 Meißner Landstraße. Stadt einwärts.
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1: Und ich wünsche einen schönen Dienstag. Oh, Abend ist schon kurz nach 16 Uhr. Keith Richards, 82, ist jetzt Urgroßvater geworden zum ersten Mal.
4: Ach, schön.
1: Stones Gitarrist. Da hat er endlich wieder jemanden in der Familie, der die Nächte genauso oft durchmacht wie er.
4: Ja.
1: Und wir sollten, wie gesagt, immer überlegen, welche Welt wir Keith Richards überlassen wollen, wenn wir mal manchmal sind. Wir machen schöne Musik. Wir haben George Harrison im Gegensatz dazu, Culture Beat und Phil Collins.

0: George Harrison, Got My Mind Set On You, Hitradio RTL hier, 6:45, Mirko und Claudi. Für Fans von Celine Dion, jetzt mal genauer hinhören, wegen der riesigen Nachfrage, morgen ein wichtiger Termin.
1: Ja, es gibt nochmal Tickets, ne? Mhm. Celine Dion kommt ja nach Paris, sie hat erst für dieses Jahr angekündigt, sehr viele Konzerte,
0: 16 Stück
1: hintereinander in Paris zu geben. Das war alles im Nu ausverkauft und deshalb hat sie nachgelegt. Und sie wird im kommenden Sommer nochmal singen, also ja, beziehungsweise zwischen dem 8. und 29. Mai, da gibt es nochmal 10 weitere Konzerte.
0: Ist jetzt auch nicht.
1: Nee, also das ist Wahnsinn. Und da kommt sie nächstes Jahr nochmal Paris und der Vorverkauf dafür startet morgen.
0: Okay, also alle Fans von Celine Dion, die keine Tickets fürs Comeback-Konzert im Herbst ergattern konnten, bekommen ab Mittwoch eine zweite Chance, erneut leer auszugehen. Wahrscheinlich.
1: So ist das wahrscheinlich.
0: Also für alle, die es versuchen, wir drücken die Daumen.
1: Ja, oder wahnsinnig viel Geld zu zahlen, ne? Mhm. Aber für Celine macht man es vielleicht, wenn man sie mal live erlebt.
0: Ja.
1: Einmal in Paris.
0: In Paris.
1: Ja.
0: Hier ist Celine Dion, I Drove All Night.

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5: Könnten Sie sich mit dem Gedanken anfreunden, dass gleich Bonnie Bianco und Pia Cosso, Mr. President und Modern Talking ihr Ohr mit feinster Musik umspielen?
6: Total, ist doch eine schöne Mische.
5: Machen wir gleich, vorher gibt's
6: Wetter. Fantastisch, ja. Und das ist auch schön an diesem Abend. Also zum Draußensitzen wirklich noch gut. Diese Schauer spuken hier rings um uns rum. Bisher ist noch keiner zu uns hier nach Sachsen direkt reingezogen. 25 Grad, immer noch Top-Temperatur. Irgendwann werden sie uns aber dann doch erreichen. Also nachts, auch morgen kann es dann noch regnen. Und es kann auch mal wieder ein bisschen kräftiger sein. Oder ein Gewitter sein. Und morgen haben wir maximal noch 17 bis 21 Grad.
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5: Dann gucken wir auf die Straßen. Hitradio RTL meldet A4 Chemnitz Richtung Dresden zwischen Hainichen und Werbersdorf. Gegenstände auf der mittleren Spur, immer noch eine Matratze. Zwischen Wilsdruff und Dreieck Dresden-West Gegenstände, und zwar Reifenteile. Die B87 Torgau Richtung Leipzig zwischen Eilenburg und Jesewitz, defekter LKW im Kurvenbereich. Und Dresden-Unfall auf der B6 der Meißner Landstraße, stadteinwärts kurz hinter der A4 Abfahrt Dresden-Altstadt. Es blitzt Leipzig-Rippachtalstraße am Kuhstall, stadtauswärts.
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1: Ja, gibt's auch heute unser kleiner Ausflug in die kleinen und großen Missverständnisse in der großen und weiten Musikwelt von Ihnen zugeliefert.
2: Das ist immer schön, was Sie da alles falsch verstehen in den Songs. Noch schöner, wenn Sie damit zu uns kommen. Hat auch Jenny gemacht und jetzt erzählt sie uns, was sie da falsch versteht.
3: Hallo ihr Lieben, von Experience a Never Ending Dream verstehe ich in der ersten Strophe Onkel Klaus.
2: Jenny, das hören wir uns an.
1: So, sind wir erstmal im Boot, 1996, schicker 90er mit ja. Experience und wer war?
2: Onkel Klaus.
1: Onkel Klaus.
2: Oh, hier ist ein Onkel Klaus.
1: Hast du das eingesungen?
2: Auch jetzt hört man doch recht gut,
1: ne? Ja, Onkel Klaus hört man.
2: Ja, Jenny, da gehen wir mit.
1: Gehen wir
2: da
1: gut.
2: Kommt ein Onkel Klaus mit vor bei Never Ending Dream. Und wir bedanken uns sehr, dass du uns den mit hier geschenkt hast. Wenn Sie da auch mal was verhören, gerne her damit. Per WhatsApp zum Beispiel an der 0351 5000 2000.
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7: Mit Ingo Enke. Im Süden des Landkreises Zwickau soll eine neue Stromtrasse gebaut werden. Eine 110 Kilovolt Hochspannungsleitung vom Vogtland nach Kirchberg.
8: Ja, damit soll eine Netzlücke geschlossen und die Versorgungssicherheit gewährleistet werden, wie Mitnetz Strom mitteilte. Morgen und am Donnerstag gibt es dazu Einwohnerversammlungen in Kirchberg und in Oberkrinitz. Man wolle transparent über den aktuellen Fortschritt des Projektes vor dem anstehenden Planfeststellungsverfahren informieren, so eine Sprecherin. Janis Müller, Nachrichtenredaktion.
7: Der Düsseldorfer Rüstungskonzern Rheinmetall hat nach eigenen Angaben den größten internationalen Auftrag der jüngeren Unternehmensgeschichte an Land gezogen. Rumänien kaufe Rüstungsgüter im Wert von 5,7 Milliarden Euro. Bukarest habe Gefechtsfahrzeuge, Flugabwehrsysteme, Munition und 4 Marineschiffe bestellt. In Tschechien haben Probebohrungen für ein mögliches Atommüllendlager begonnen. Am Standort Temelín soll rund 100 Meter tief gebohrt werden, um Grundwasser und Bodenbeschaffenheit zu untersuchen. Temelín liegt in Südböhmen, etwa 25 Kilometer von Budweis und 60 Kilometer von der bayerischen Grenze entfernt. 3 weitere Standorte sind im Gespräch, aber keine der Gemeinden will ein Endlager haben. Die Deutsche Bahn hat Berichte zurückgewiesen, wonach die Neubaustrecke Dresden-Prag nur für Tempo 160 ausgebaut werde. Das Planfeststellungsverfahren laufe noch, so die DB. Dabei halte man an dem Vorhaben fest, die Trasse für 200 Kilometer pro Stunde auszubauen. Damit soll sich die Fahrzeit von 124 auf 80 Minuten verkürzen. Der Ausbau könne aber erst beginnen, wenn alle Genehmigungen vorlägen. Die Polizei hat in einem Modegeschäft im Chemnitz-Center einen Mann geschnappt, der offenbar für Diebstähle in ganz Sachsen verantwortlich ist. Ein Sicherheitsmitarbeiter erwischte den 54-jährigen Weißrussen gestern, als er zusammen mit einem Komplizen Kleidung in eine Tasche packte und in einer Umkleide die Sicherheitsetiketten entfernte. Dem festgenommenen Weißrussen wird gewerbsmäßiger Diebstahl vorgeworfen.
6: Das Sachsenwetter.
9: Von Westen her kommt Regen auf, teilweise auch Gewitter, nachts Tiefstemperaturen zwischen 16 und 12 Grad. Morgen wechselhaft mit Schauern und einzelnen Gewittern 17 bis 21 Grad. Übermorgen Schauer, starke Böen, vereinzelt Gewitter 23 bis 26 Grad.
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9: A4 Dresden Richtung Chemnitz, ein defekter LKW auf der rechten Spur zwischen Dresden-Altstadt und dem Dreieck Dresden-West. Außerdem ein defekter LKW auf der B87 zwischen Eilenburg und Jesewitz in der Kurve. Reifenteile auf der A14 Richtung Halle zwischen Rastplatz Birkenwald und Leipzig-Nord. Geblitzt wird in Dresden auf der B6 Meißner Landstraße stadteinwärts und in Leipzig auf der Rippachtalstraße stadtauswärts.
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2: Das Sachsenwetter.
3: Von Westen her kommt Regen auf, teilweise auch Gewitter, nachts Tiefstemperaturen zwischen 16 und 12 Grad. Morgen wechselhaft mit Schauern und einzelnen Gewittern 17 bis 21 Grad. Übermorgen Schauer, starke Böen, vereinzelt Gewitter 23 bis 26 Grad.
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3: A4 Chemnitz Richtung Dresden, eine Unfallaufnahme zwischen Wilsdruff und Dreieck Dresden West auf der Standspur. A4 Dresden Richtung Chemnitz, defekter LKW auf der rechten Spur zwischen Dresden Altstadt und dem Dreieck Dresden West. Außerdem defekter LKW auf der B87 zwischen Eilenburg und Jesewitz. Geblitzt wird in Leipzig auf der Rippachtalstraße und in Dresden auf der B6 Meißner Landstraße stadteinwärts.
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6: Ich bin Oliver Urbanke. Bundesgesundheitsministerin Wagen will die Honorarkürzung für Psychotherapeuten nicht stoppen. Das zeigt ein Papier des Gesundheitsministeriums, das der Rheinischen Post vorliegt. Demnach hat das Ministerium die Kürzung um 4,5% geprüft und keine rechtlichen Beanstandungen gefunden. Zuletzt hatte es breite Proteste von Psychotherapeuten gegen die Kürzung gegeben. Die bloße Mitgliedschaft in der AfD ist in Sachsen kein Grund für einen Waffenentzug. Das hat Innenminister Schuster klargestellt. Obwohl der Landesverfassungsschutz den AfD-Landesverband als rechtsextremistisch einstufe, würde ein sturer Automatismus der Sache nicht gerecht, so der CDU-Politiker. Für waffenrechtliche Konsequenzen müsse ein Mehr an aktiver Unterstützung dazukommen, um echte Gefährder zu identifizieren, betont er. Die EU-Staaten und das Europaparlament beraten über Fluggastrechte. Dabei geht es etwa um Entscheidungen bei Verspätungen, das Recht auf einen ausgedruckten Boardingpass oder auf kostenloses Handgepäck. Die Positionen gehen weit auseinander. Sollte es in dieser Runde keinen Kompromiss geben, bleibt erstmal alles beim Alten. Die EU will die Zuwanderung besser steuern und hat den Weg freigemacht für sogenannte Rückkehrzentren in Drittstaaten. Was es damit auf sich hat, erklärt Tine Klimach.
7: In die speziellen Rückkehrzentren, sogenannten Return Hubs, außerhalb der EU sollen abgelehnte Asylbewerber kommen, die nicht in ihre Herkunftsländer zurückgebracht werden können. Etwa weil das Heimatland sich weigert, sie zurückzunehmen oder die Bundesregierung keine diplomatischen Beziehungen zu dem betroffenen Staat pflegt.
0: Das Sachsenwetter.
8: Von Westen her kommt Regen auf, teilweise auch Gewitter, nachts Tiefstemperaturen zwischen 16 und 12 Grad. Morgen wechselhaft mit Schauern und einzelnen Gewittern 17 bis 21 Grad. Übermorgen Schauer, starke Böen, vereinzelt Gewitter 23 bis 26 Grad.
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8: A4 Chemnitz Richtung Dresden. Standspur ist blockiert nach einem Unfall zwischen Wilsdruff und Dreieck Dresden-West. Auf der A17 Prag Richtung Dresden liegen Gegenstände auf der mittleren Spur zwischen Tunnel Dölschen und Tunnel Altfranken. Defekte LKW auf der B87 zwischen Eilenburg und Jesewitz. Geblitzt wird in Dresden auf der B6 Meißner Landstraße stadteinwärts und in Leipzig auf der Rippachtalstraße stadtauswärts.
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0: Das Sachsenwetter.
1: Von Westen her kommt Regen auf, teilweise auch Gewitter, nachts Tiefstemperaturen zwischen 16 und 12 Grad. Morgen wechselhaft mit Schauern und einzelnen Gewittern 17 bis 21 Grad. Übermorgen Schauer, starke Böen, vereinzelt Gewitter 23 bis 26 Grad.
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1: Ein Unfall auf der A14 Leipzig Richtung Dresden zwischen Grimma und Mutschen. Defekter LKW dort auf der linken Spur. Geblitzt wird in Dresden auf der B6 Meißner Landstraße stadteinwärts und in Leipzig auf der Rippachtalstraße stadtauswärts.
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1: Im Markus-Evangelium steht geschrieben, wie geht es zu, wenn Gott seine Herrschaft aufrichtet? Das fragte Jesus. Womit können wir das vergleichen? Ja, es ist wie beim Senfkorn. Wenn es in die Erde gebracht wird, ist es der kleinste Samen, den es gibt. Aber ist er erst einmal gesät, so geht das Korn auf und wird größer als alle anderen Gartenpflanzen. Es treibt so große Zweige, dass die Vögel am Ende in seinem Schatten ihre Nester bauen. Dieses Gleichnis ist eines von vielen, denn Jesus sprach mit den Menschen laut Bibel immer in Gleichnissen. Er wollte, dass wir wirklich verstehen. Und dieses Gleichnis zeigt, alles liegt im Anfang. Alle Entscheidungen, die wir treffen, bestimmen unseren Weg. Und deshalb sollten wir darauf achten, gute Entscheidungen zu treffen. Und das heißt wiederum, gut nachzudenken, abzuwägen, aber dann auch loszugehen. Wenn wir in uns etwas reifen lassen, dann ist es wie bei diesem kleinen Senfkorn. Am Anfang können wir seine Entfaltung nur erahnen, aber mit Vertrauen und Glauben erleben wir, wie etwas größer wird. Und mit diesem Glauben im Herzen und Vertrauen können wir gewinnen und am Ende auch ernten.
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3: Ich bin Oliver Urbanke. In Deutschland arbeiten so viele Menschen in Teilzeit wie nie zuvor. Laut dem Institut für Arbeitsmarkt und Berufsforschung waren es im ersten Quartal rund 40% aller Erwerbstätigen. Im Schnitt arbeiten sie knapp 19 Stunden pro Woche und damit etwas mehr als im letzten Jahr. Insgesamt haben etwas mehr als 45 Millionen Menschen in Deutschland einen Job. Die bloße Mitgliedschaft in der AfD ist in Sachsen kein Grund für einen Waffenentzug. Das hat Innenminister Schuster klargestellt. Obwohl der Landesverfassungsschutz den AfD-Landesverband als rechtsextremistisch einstufe, würde ein sturer Automatismus der Sache nicht gerecht, so der CDU-Politiker. Für waffenrechtliche Konsequenzen müsse ein Mehr an aktiver Unterstützung dazukommen, um echte Gefährder zu identifizieren, betont er. Für Lkw-Fahrerinnen und Fahrer soll es einfacher werden, einen Parkplatz zu finden. Ab heute gibt es den Stellplatz-Informationsdienst mit Daten von allen gut 1800 Rastplätzen. Jan-Henner Reitze berichtet.
4: Lkw-Fahrer sollen nicht mehr lange suchen müssen und so auch schneller runter von Autobahnen und anderen Straßen, wo sie anderen im Weg rumfahren. Gespeist wird die Stellplatz-Suchhilfe mit Daten aus dem Mautsystem, nahezu in Echtzeit. Ruhezeiten sollen so besser eingehalten werden können und am Ende alle Verkehrsteilnehmer profitieren von mehr Platz auf den Straßen und einer verbesserten Sicherheit.
3: Die Sommerferien sollen in keinem Bundesland bereits im Juni beginnen. Das fordert der Philologenverband. Die Verbandschefin begründet ihre Forderung damit, dass ein früher Start in die Ferien vor den Abschlussprüfungen Stress verursache, weil Prüfungen und Korrekturen pünktlich vor Ferienbeginn abgeschlossen sein müssten. Den frühesten Beginn der Sommerferien haben in diesem Jahr Hessen, Rheinland-Pfalz und das Saarland.
2: Das Sachsenwetter.
5: Von Westen her kommt Regen auf, teilweise auch Gewitter, nachts Tiefstemperaturen zwischen 16 und 12 Grad. Morgen wechselhaft mit Schauern und einzelnen Gewittern 17 bis 21 Grad. Übermorgen Schauer, starke Böen, vereinzelt Gewitter 23 bis 26 Grad.
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5: A14 Leipzig Richtung Dresden, ein LKW-Unfall auf der rechten Spur zwischen Grimma und Mutschen. Letzte freie Abfahrt ist Grimma. Geblitzt wird in Dresden auf der B6 Meißner Landstraße stadteinwärts und in Leipzig auf der Rippachtalstraße stadtauswärts.
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0: Das Sachsenwetter.
1: Von Westen her kommt Regen auf, teilweise auch Gewitter, nachts Tiefstemperaturen zwischen 16 und 12 Grad. Morgen wechselhaft mit Schauern und einzelnen Gewittern, 17 bis 21 Grad. Übermorgen Schauer, starke Böen, vereinzelt Gewitter, 23 bis 26 Grad.
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1: A14 Leipzig Richtung Dresden, ein LKW-Unfall auf der rechten Spur zwischen Grimma und Mutschen. Letzte freie Abfahrt ist Grimma. Geblitzt wird in Dresden auf der B6 Meißner Landstraße stadteinwärts und in Leipzig auf der Rippachtalstraße stadtauswärts.
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6: Ich bin Moritz Einzel. Die Antidiskriminierungsstelle des Bundes verzeichnet so viele Fälle wie nie zuvor. 13.000 Menschen wandten sich im vergangenen Jahr an die Beratung, weil sie sich benachteiligt sahen. Das waren 15% mehr als im Jahr davor. Ursula Winkler berichtet.
7: Am häufigsten, bei mehr als 40% der Fälle, ging es um Rassismus. Registriert wurden etwa fremdenfeindliche Beleidigungen und Abwertungen. Oder die Menschen sahen sich wegen ihrer Herkunft benachteiligt, etwa im Bewerbungsprozess, bei der Wohnungssuche oder bei Arztterminen. Rassistische Einstellungen verfestigen sich und führen zu deutlich heftiger erlebter Diskriminierung, sagte die Antidiskriminierungsbeauftragte Attermann.
6: Die bloße Mitgliedschaft in der AfD ist in Sachsen kein Grund für einen Waffenentzug. Das hat Innenminister Schuster klargestellt. Obwohl der Landesverfassungsschutz den AfD-Landesverband als rechtsextremistisch einstufe, würde ein sturer Automatismus der Sache nicht gerecht, so der CDU-Politiker. Für waffenrechtliche Konsequenzen müsse ein Mehr an aktiver Unterstützung dazukommen, um echte Gefährder zu identifizieren, betont Schuster. Bekommt Deutschland einen Sitz im UN-Sicherheitsrat? Der SPD-Außenpolitiker Stegner ist da guter Dinge. Deutschland und gerade Außenminister Wadephul hätten einen guten Job gemacht, sagte er der Rheinischen Post. Die UN-Generalversammlung in New York entscheidet am Mittwoch über die neuen nicht ständigen Mitglieder des höchsten UN-Gremiums für 2027 und 2028. Nächste Woche startet die Fußball-WM in den USA, Mexiko und Kanada. Mit 48 Teams sorgt sie für eine Rekordzahl an teilnehmenden Spielern. Insgesamt wurden knapp 1250 Profis nominiert. Für fast 900 ist es die erste WM. Lionel Messi, Cristiano Ronaldo und Mexikos Torwartlegende Guillermo Ochoa spielen hingegen ihre sechste. Ältester Spieler beim Turnier ist der Schotte Craig Gordon mit 43 Jahren. Der jüngste ist der Mexikaner Gilberto Mora mit 17 Jahren.
0: Das Sachsenwetter.
8: Von Westen her kommt Regen auf, teilweise auch Gewitter, nachts Tiefstemperaturen zwischen 16 und 12 Grad. Morgen wechselhaft mit Schauern und einzelnen Gewittern 17 bis 21 Grad. Übermorgen Schauer, starke Böen, vereinzelt Gewitter 23 bis 26 Grad.

0: Das Sachsenwetter.
1: Von Westen her kommt Regen auf, teilweise auch Gewitter, nachts Tiefstemperaturen zwischen 16 und 12 Grad. Morgen wechselhaft mit Schauern und einzelnen Gewittern, 17 bis 21 Grad. Übermorgen Schauer, starke Böen, vereinzelt Gewitter, 23 bis 26 Grad.
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2: Ich bin Moritz Einzel.
3: Danke sehr, danke Herrn Bundeskanzler, danke für die Möglichkeit, danke für Ihre Einladung.
2: Der neue ungarische Ministerpräsident Modyor hat seinen Antrittsbesuch in Berlin absolviert. Kanzler Merz sicherte dem 45-Jährigen seine volle Unterstützung dabei zu, Ungarn zurück in die Mitte Europas zu führen. Modyors Wahlsieg über den Rechtspopulisten Orbán nannte Merz eine Inspiration für ganz Europa.
4: Peter Modyor hat bewiesen, das Pendel schwingt nicht nur in eine Richtung, in die Richtung des Illiberalen oder gar Autoritären. Es kann auch zurück und eindrucksvoll in die Mitte zurückschwingen.
2: Modyor versprach, dass Ungarn ein ehrlicher und verlässlicher Partner sein werde. Noch bis September ist Annalena Baerbock Präsidentin der UN-Generalversammlung in New York. Heute hat das Gremium den Nachfolger der grünen Politikerin bestimmt. Es ist der Außenminister von Bangladesch, Rahman. Baerbock gratulierte dem 72-Jährigen zu, Zitat, einem der besten Jobs der Welt. Die Präsidentschaft der UN-Generalversammlung hat in erster Linie protokollarische Bedeutung und ist auf ein Jahr befristet. Die bloße Mitgliedschaft in der AfD ist in Sachsen kein Grund für einen Waffenentzug. Das hat Innenminister Schuster klargestellt. Obwohl der Landesverfassungsschutz den AfD-Landesverband als rechtsextremistisch einstufe, würde ein sturer Automatismus der Sache nicht gerecht, so der CDU-Politiker. Für waffenrechtliche Konsequenzen müsse ein Mehr an aktiver Unterstützung dazukommen, um echte Gefährder zu identifizieren, betont Schuster. Bei den French Open ist Tennisprofi Alexander Zverev ins Halbfinale eingezogen. Er gewann in Paris sein Viertelfinale gegen den spanischen Jungstar Rafael Jodar in 3 Sätzen. Und für die deutsche Fußballnationalmannschaft beginnt die Mission Weltmeisterschaft. Der DFB-Tross ist in Chicago gelandet. Dort steht am Samstag die WM-Generalprobe gegen Gastgeber USA an.
1: Das Sachsenwetter.
5: Von Westen her kommt Regen auf, teilweise auch Gewitter, nachts Tiefstemperaturen zwischen 16 und 12 Grad. Morgen wechselhaft mit Schauern und einzelnen Gewittern 17 bis 21 Grad. Übermorgen Schauer, starke Böen, vereinzelt Gewitter 23 bis 26 Grad.

0: Das Sachsenwetter.
1: Von Westen her kommt Regen auf, teilweise auch Gewitter, nachts Tiefstemperaturen zwischen 16 und 12 Grad. Morgen wechselhaft mit Schauern und einzelnen Gewittern 17 bis 21 Grad. Übermorgen Schauer, starke Böen, vereinzelt Gewitter 23 bis 26 Grad.
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1: Ich bin Moritz Einzel. Großeinsatz der Polizei in Dortmund. Dort soll ein Mann einen Polizisten angeschossen haben. Eine Schutzweste habe Schlimmeres verhindert, hieß es. Einem Bericht der Bild-Zeitung zufolge verschanzte sich der Mann am Abend mit zwei Kindern in einem Haus, nachdem er zuvor in einem Restaurant randaliert hatte. Offenbar wird versucht, mit ihm zu verhandeln. Die bloße Mitgliedschaft in der AfD ist in Sachsen kein Grund für einen Waffenentzug. Das hat Innenminister Schuster klargestellt. Obwohl der Landesverfassungsschutz den AfD-Landesverband als rechtsextremistisch einstufe, würde ein sturer Automatismus der Sache nicht gerecht, so der CDU-Politiker. Für waffenrechtliche Konsequenzen müsse ein Mehr an aktiver Unterstützung dazukommen, um echte Gefährder zu identifizieren, betont Schuster. In der EU sollen abgelehnte Flüchtlinge künftig leichter abgeschoben werden können. Dafür sollen Abschiebezentren, sogenannte Return Hubs, außerhalb der EU entstehen. Bundesinnenminister Dobrindt begrüßt die schärferen Asylregeln. Er sieht darin einen Schlag gegen kriminelle Schleuserbanden.
2: Es ist ein rechtsstaatliches Verfahren und ein notwendiges Verfahren, um eben gegen kriminelle Schleuser und Schlepperbanden vorzugehen, die diese Regelungen bisher genau kennen und mit dem Versprechen, wir bringen dich nach Europa, du wirst dauerhaft hier bleiben können, weil man dich nicht zurückführen kann, ihr Geschäftsmodell betreiben. Genau dieses Geschäft der kriminellen Schleuserbanden muss durchbrochen werden, wenn wir die Migrationspolitik neu ordnen wollen.
1: Bei den Grünen stößt die EU-Einigung auf Ablehnung. Menschen in Lager in Drittstaaten abzuschieben, habe mit wirksamer rechtsstaatlicher Migrationspolitik nichts zu tun, so Grünen-Chef Banaschak. Die deutsche Fußballnationalmannschaft ist nach 8 Stunden Flug am späten Abend deutscher Zeit in Chicago gelandet. Der Abflug von Frankfurt Richtung USA hatte sich wegen eines Gewitters verzögert. Am Samstag absolviert die DFB-Auswahl die Generalprobe vor der Weltmeisterschaft gegen Co-Gastgeber USA. Gegner beim Turnierauftakt am 14. Juni ist Curaçao.
0: Das Sachsenwetter.
3: Tiefsttemperaturen zwischen 16 und 12 Grad, örtlich Regen, teilweise auch Gewitter. Heute im Laufe des Tages wechselhaft mit Schauern und einzelnen Gewittern, 17 bis 21 Grad. Morgen von Westen her neue Schauer, starke Böen, vereinzelt Gewitter, 23 bis 26 Grad.

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1: Ich bin Moritz Einzel. Ankunft in Amerika. Die deutsche Fußballnationalmannschaft ist am späten Abend deutscher Zeit in Chicago gelandet. Damit beginnt für den DFB-Tross und Bundestrainer Julian Nagelsmann das Abenteuer Weltmeisterschaft. In der Metropole am Lake Michigan steht am Samstag das letzte Testspiel vor der WM auf dem Plan gegen Co-Gastgeber USA. Anschließend folgt der Umzug ins deutsche WM-Quartier in North Carolina und das erste WM-Gruppenspiel ist dann am 14. Juni in Houston gegen Curaçao. Zurück in die Mitte Europas. Auf diesem Weg will Bundeskanzler Merz der neuen ungarischen Regierung helfen. Das hat Merz beim Antrittsbesuch des neuen ungarischen Ministerpräsidenten Modyar in Berlin gesagt.
2: Für viele Ungarinnen und Ungarn ist Peter Modyar der große Hoffnungsträger dieser Zeit. Sie haben ihm ein klares Mandat verliehen. Demokratie und Rechtsstaatlichkeit in Ungarn sind wieder stark.
1: Modyar versprach, dass Ungarn in Europa ein ehrlicher und verlässlicher Partner sein werde. Mit seinem Wahlsieg hatte der 45-jährige Modyar Mitte April die Ära des Rechtspopulisten Orbán beendet. Sachsen sucht seine Tourismushelden 2026. Ab sofort werden dafür Vorschläge entgegengenommen. Eine Jury wählt daraus die Sieger aus. Der Landestourismusverband sucht Menschen, die mit Leidenschaft, Engagement und Können dafür sorgen, dass Gäste sich im Freistaat willkommen fühlen. Nominiert werden können Einzelpersonen oder Teams in 7 Kategorien. Die Hoffnungen von Tennisprofi Alexander Zverev, endlich seinen ersten Grand-Slam-Titel zu gewinnen, die werden größer. Zverev hat bei den French Open das Halbfinale erreicht. Er bezwang im Viertelfinale in 3 Sätzen den Spanier Rafael Jodar. Im Halbfinale von Paris trifft Zverev am Freitag auf den Tschechen Jakub Menschik.
0: Das Sachsenwetter.
3: Tiefsttemperaturen zwischen 16 und 12 Grad, örtlich Regen, teilweise auch Gewitter. Heute im Laufe des Tages wechselhaft mit Schauern und einzelnen Gewittern 17 bis 21 Grad. Morgen von Westen her neue Schauer, starke Böen, vereinzelt Gewitter 23 bis 26 Grad.

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1: Ich bin Moritz Einzel. Im vergangenen Sommer hatte es vor allem in Südeuropa verheerende Waldbrände gegeben. Die EU möchte dieses Jahr besser vorbereitet sein und plant ihren bisher größten Einsatz gegen Waldbrände. Fast 800 Feuerwehrleute aus 14 Ländern werden in besonders gefährdeten Gegenden stationiert. Mehr von Dirk Zeitler.
2: Außerdem sollen 22 Flugzeuge sowie 5 Helikopter aus der EU-Flotte zur Unterstützung bereitstehen. EU-Kommissionschefin von der Leyen nennt das europäische Solidarität in Aktion. Feuerwehrleute aus ganz Europa hätten ein gemeinsames Ziel, Menschen, Häuser und Wälder zu schützen. Brände in Europa haben im vergangenen Jahr mehr als 1 Million Hektar verbrannt, so viel wie nie zuvor.
1: Die neuen europäischen Asylregeln mit Abschiebezentren in Drittstaaten stoßen bei den Grünen auf scharfe Kritik. Fraktionschefin Dröge hat dem Redaktionsnetzwerk Deutschland gesagt, diese Asylreform habe mit einer wirksamen, menschenrechtskonformen und rechtsstaatlichen Migrationspolitik nichts zu tun. Wer selbst Familien mit Kindern bis zu 30 Monate in Haft nehmen wolle, mache eine menschlich kalte Politik, so Dröge. Sachsen sucht seine Tourismushelden 2026. Ab sofort werden dafür Vorschläge entgegengenommen. Eine Jury wählt daraus die Sieger aus. Der Landestourismusverband sucht Menschen, die mit Leidenschaft, Engagement und Können dafür sorgen, dass Gäste sich im Freistaat willkommen fühlen. Nominiert werden können Einzelpersonen oder Teams in 7 Kategorien. Tennisprofi Alexander Zverev steht bei den French Open im Halbfinale. Im Viertelfinale hat er sich gegen den spanischen Jungstar Rafael Jodar in 3 Sätzen durchgesetzt. Im Halbfinale von Paris trifft Zverev übermorgen auf den Tschechen Jakub Menschik. Und die deutsche Fußballnationalmannschaft ist in Chicago gelandet. Dort bestreitet das DFB-Team am Samstag das letzte Testspiel vor der WM gegen Co-Gastgeber USA.
0: Das Sachsenwetter.
3: Tiefstemperaturen zwischen 16 und 12 Grad, örtlich Regen, teilweise auch Gewitter. Heute im Laufe des Tages wechselhaft mit Schauern und einzelnen Gewittern. 17 bis 21 Grad. Morgen von Westen her neue Schauer, starke Böen, vereinzelt Gewitter. 23 bis 26 Grad.